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1: Ich bin Tine Klimach. Nach dem Rücktritt von Unionsfraktionschef Jens Spahn kommt die CDU-CSU-Bundestagsfraktion nächste Woche zu einer Sondersitzung zusammen, um über seine Nachfolge zu entscheiden. Sachsen-Anhalts Ministerpräsident Sven Schulze wünscht sich eine rasche Klärung der Nachfolge.
2: Für mich Erwartungshaltung im Wahlkampf ist, dass wir nicht permanent mit Themen aus Berlin unseren Wahlkampf überlagert sehen und dass wir Wahlkampf auch mal machen können, ohne dass wir permanent an den Wahlkampfständen immer auf Berliner Themen angesprochen werden.
1: Und das gelte nicht nur für ihn, sondern auch für die Wahlkämpfer in Berlin und Mecklenburg-Vorpommern. In Sachsen-Anhalt wird am 6. September ein neuer Landtag gewählt. Am 20. September wird dann in Berlin und in Mecklenburg-Vorpommern gewählt. Die Spritpreise sind über das Wochenende erneut gestiegen. Superbenzin der Sorte E10 kostete gestern im bundesweiten Tagesdurchschnitt 2,15 Euro pro Liter und damit 1,1 Cent mehr als am Freitag. Diesel verteuerte sich um 1,6 Cent auf rund 2,18 Euro pro Liter.
3: Bei beiden Kraftstoffen war es der 8. Anstieg in Folge. Verglichen mit dem Preis vor 2 Wochen, als sich die Lage nach dem Ende des Tankrabatts ein wenig beruhigt hatte, ist E10 aktuell fast 14 Cent teurer, Diesel sogar 23 Cent. E10 ist außerdem nur noch gut 5 Cent von seinem Allzeithoch aus dem Jahr 2022 entfernt. Wichtigster Treiber dürfte der seit Anfang des Monats kräftig gestiegene Ölpreis sein. Der ADAC sagt, sollte die Entwicklung anhalten, könnte der bisherige Höchstwert bei E10 überschritten werden. Thomas Bleski, Nachrichtenredaktion.
1: Bei einer Gedenkveranstaltung der Bundesregierung zum Jahrestag des gescheiterten Stauffenberg-Attentats auf Adolf Hitler ist es zu einem Eklat gekommen. Ein Verwandter des evangelischen Theologen und NS-Widerstandskämpfers Dietrich Bonhoeffer versuchte, einen Kranz der AfD an der Gedenkstätte im Bendlerblock in Berlin zu entfernen. Sicherheitsmitarbeiter gingen dazwischen. Bei dem Handgemenge wurde der Kranz beschädigt. Zum Sport. Mehr als 1 Million Menschen haben den frisch gekrönten spanischen Fußball-Weltmeistern in Madrid einen triumphalen Empfang bereitet. Bei der Parade im offenen Bus durch das Zentrum Madrids jubelten die begeisterten Menschen ihren Helden um Rodri, Torres und dem Jüngster Yamal zu. Die Spieler tanzten, sangen und stellten immer wieder den gewonnenen WM-Pokal zur Schau. Trotz Hitze feierten Fans und Team bis tief in die Nacht.
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1: Das Wetter, die aktuelle Vorhersage des Deutschen Wetterdienstes. Heute Nacht und in der Früh ist es in der Mitte und in der Osthälfte teils stärker, sonst oft locker bewölkt. Frühwerte 14 bis 16 Grad, an den Küsten etwas milder. Tagsüber dann wechselnd bewölkt, teils auch sonnig. An den Alpen sind später auch einzelne Schauer möglich. Mit Temperaturen bis zu 24 Grad, im Südwesten bis 26 Grad.
0: Das waren die Nachrichten.

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1: Ich bin Tine Klimach. Spaniens Fußballweltmeister sind mit einer großen Party in ihrer Heimat empfangen worden. Bei einer Parade durch die Straßen von Madrid feierten die Spieler mit ihren Fans. Auch der spanische König Felipe hat noch einmal gratuliert.
2: Ein Triumphzug im offenen Bus mit der Aufschrift Könige der Welt, ein mehrstündiges Konzert auf Madrids Prunkplatz Cibeles und 2 Millionen enthusiastische Fans. Spaniens Nationalelf hat den 2. WM-Titel mit einer rauschenden Fiesta gefeiert. Von einem epischen Triumph sprach König Felipe und sagte, ihr habt für ganz Spanien gewonnen, mit dem Kopf und mit dem Herzen. Auch Regierungschef Pedro Sánchez lobte den Teamgeist und machte neuen Druck. Wenn Spanien 2030 die WM ausrichte, könne man nun ja den 3. Titel anstreben. Aus Spanien, Julia Macher.
1: Die Nachfolge von Jens Spahn wird in der kommenden Woche entschieden. Die Bundestagsfraktion der Union kommt Mittwoch nächster Woche zu einer Sondersitzung zusammen, um eine neue Fraktionsspitze zu wählen. Noch ist unklar, wer sein Nachfolger wird. Spahn war am Wochenende zurückgetreten. Offen ist noch die Frage, ob Spahn im Bundestag bleibt oder ob er sein Mandat niederlegt. Wohnen zur Miete ist in Deutschland deutlich teurer geworden. Nach Angaben des Instituts der deutschen Wirtschaft Köln lagen die Angebotsmieten im 2. Quartal bundesweit 4% über dem Vorjahreszeitraum.
3: Vor allem in vielen Großstädten haben die Mieten kräftig zugelegt. Gleichzeitig ist dort das Mietangebot deutlich geschrumpft. Begründung des IW, viele Menschen bleiben in ihren Wohnungen, weil sie ältere Mietverträge mit günstigen Mieten nicht aufgeben wollen. Anders sieht es beim Kauf von Immobilien aus. Die Preise legten bundesweit nur moderat zu. Gleichzeitig gibt es deutlich mehr Angebote. Das sei vor allem eine Folge der gesunkenen Nachfrage und längerer Vermarktungszeiten, heißt es. David Riemer, Nachrichtenredaktion.
1: Die EU verhängt eine Millionenstrafe gegen den Online-Marktplatz AliExpress wegen des Verkaufs illegaler Produkte. Der chinesische Online-Riese muss 550 Millionen Euro zahlen, unter anderem weil gefälschte Kleidung, unsicheres Spielzeug und gefährliche Kosmetika wochenlang nicht von den Plattformen genommen wurden, wie die Europäische Kommission mitteilte.
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1: Das Wetter, die aktuelle Vorhersage des Deutschen Wetterdienstes. Heute Nacht und in der Früh ist es in der Mitte und in der Osthälfte teils stärker, sonst oft locker bewölkt. Frühwerte 14 bis 16 Grad, an den Küsten etwas milder. Tagsüber dann wechselnd bewölkt, teils auch sonnig. An den Alpen sind später auch einzelne Schauer möglich, mit Temperaturen bis zu 24 Grad, im Südwesten bis 26 Grad.
0: Das waren die Nachrichten.

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1: Ich bin Tine Klimach. Nach dem Rücktritt von Unionsfraktionschef Jens Spahn kommt die CDU-CSU-Bundestagsfraktion nächste Woche zu einer Sondersitzung zusammen, um über seine Nachfolge zu entscheiden. Sachsen-Anhalts Ministerpräsident Sven Schulze wünscht sich eine rasche Klärung der Nachfolge.
2: Für mich Erwartungshaltung im Wahlkampf ist, dass wir nicht permanent mit Themen aus Berlin unseren Wahlkampf überlagert sehen und dass wir Wahlkampf auch mal machen können, ohne dass wir permanent an den Wahlkampfständen immer auf Berliner Themen angesprochen werden.
1: Und das gelte nicht nur für ihn, sondern auch für die Wahlkämpfer in Berlin und Mecklenburg-Vorpommern. In Sachsen-Anhalt wird am 6. September ein neuer Landtag gewählt. Am 20. September wird dann in Berlin und in Mecklenburg-Vorpommern gewählt. Andy Burnham ist neuer Premierminister des Vereinigten Königreichs. König Charles beauftragte den Chef der sozialdemokratischen Labour-Partei mit der Regierungsbildung. Anschließend hielt Burnham in der Downing Street seine Antrittsrede und verkündete seinen 10-Jahres-Plan.
3: Burnham versprach, die soziale Krise im Land anzugehen. Als erste große Aufgabe will er die Wohnungslosigkeit beenden. Außerdem kündigte er schnelle Hilfe gegen die hohen Lebenshaltungskosten an. Denkbar sind niedrigere Bustarife und Entlastungen bei den Energiepreisen. Wirtschaftspolitisch verspricht der neue Premier weniger Zentralismus und Privatisierung, dafür mehr regionale Machtverteilung. Dabei will er die Schuldenregeln einhalten und vorhandene Ausgaben neu gewichten. Auch bei der Öl- und Gasförderung ist ein Kurswechsel geplant. Aus London, Philipp Detlefs.
1: In Italien ist es nach dem Tod eines Einwanderers aus Marokko bei einem Polizeieinsatz in mehreren Städten zu Protesten gekommen. In der Universitätsstadt Bologna, wo der 42-Jährige am Sonntag starb, versammelten sich mehrere tausend Menschen in der Innenstadt. Im Anschluss an die Kundgebung gab es Krawalle. Die Polizei setzte daraufhin Wasserwerfer und Tränengas ein. Mindestens 11 Menschen wurden verletzt. Zum Sport. Rund 2 Millionen Menschen haben den frisch gekrönten spanischen Fußball-Weltmeistern in Madrid einen triumphalen Empfang bereitet. Bei der Parade im offenen Bus durch das Zentrum Madrids jubelten die begeisterten Menschen ihren Helden wie Rodri, Torres und den Youngster Lamine Yamal zu. Die Spieler tanzten, sangen und stellten immer wieder den gewonnenen WM-Pokal zur Schau. Trotz Hitze feierten die Menschen bis tief in die Nacht.
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1: Das Wetter, die aktuelle Vorhersage des Deutschen Wetterdienstes. Heute Nacht und in der Früh ist es in der Mitte und in der Osthälfte teils stärker, sonst oft locker bewölkt. Frühwerte 14 bis 16 Grad, an den Küsten etwas milder. Tagsüber dann wechselnd bewölkt, teils auch sonnig. An den Alpen sind später auch einzelne Schauer möglich, mit Temperaturen bis zu 24 Grad, im Südwesten bis 26 Grad.
0: Das waren die Nachrichten.

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1: Und die Zeit 6 Uhr.
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2: Ich bin Tine Klimach. Nach dem Rücktritt von Unionsfraktionschef Jens Spahn kommt die CDU-CSU-Bundestagsfraktion nächste Woche zu einer Sondersitzung zusammen, um über seine Nachfolge zu entscheiden. Sachsen-Anhalts Ministerpräsident Sven Schulze wünscht sich eine rasche Klärung der Nachfolge.
3: Für mich Erwartungshaltung im Wahlkampf ist, dass wir nicht permanent mit Themen aus Berlin unseren Wahlkampf überlagert sehen und dass wir Wahlkampf auch mal machen können, ohne dass wir permanent an den Wahlkampfständen immer auf Berliner Themen angesprochen werden.
2: Und das gelte nicht nur für ihn, sondern auch für die Wahlkämpfer in Berlin und Mecklenburg-Vorpommern. In Sachsen-Anhalt wird am 6. September ein neuer Landtag gewählt. Am 20. September wird dann in Berlin und in Mecklenburg-Vorpommern gewählt. Andy Burnham ist neuer Premierminister des Vereinigten Königreichs. König Charles beauftragte den Chef der sozialdemokratischen Labour-Partei mit der Regierungsbildung. Anschließend hielt Burnham in der Downing Street seine Antrittsrede und verkündete seinen 10-Jahres-Plan.
4: Burnham versprach, die soziale Krise im Land anzugehen. Als erste große Aufgabe will er die Wohnungslosigkeit beenden. Außerdem kündigte er schnelle Hilfe gegen die hohen Lebenshaltungskosten an. Denkbar sind niedrigere Bustarife und Entlastungen bei den Energiepreisen. Wirtschaftspolitisch verspricht der neue Premier weniger Zentralismus und Privatisierung, dafür mehr regionale Machtverteilung. Dabei will er die Schuldenregeln einhalten und vorhandene Ausgaben neu gewichten. Auch bei der Öl- und Gasförderung ist ein Kurswechsel geplant. Aus London, Philipp Detlefs.
2: In Italien ist es nach dem Tod eines Einwanderers aus Marokko bei einem Polizeieinsatz in mehreren Städten zu Protesten gekommen. In der Universitätsstadt Bologna, wo der 42-Jährige am Sonntag starb, versammelten sich mehrere tausend Menschen in der Innenstadt. Im Anschluss an die Kundgebung gab es Krawalle. Die Polizei setzte daraufhin Wasserwerfer und Tränengas ein. Mindestens 11 Menschen wurden verletzt. Zum Sport. Rund 2 Millionen Menschen haben den frisch gekrönten spanischen Fußball-Weltmeistern in Madrid einen triumphalen Empfang bereitet. Bei der Parade im offenen Bus durch das Zentrum Madrids jubelten die begeisterten Menschen ihren Helden wie Rodri, Torres und den Youngster Lamine Yamal zu. Die Spieler tanzten, sangen und stellten immer wieder den gewonnenen WM-Pokal zur Schau. Trotz Hitze feierten die Menschen bis tief in die Nacht.
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1: Sonne und Wolken bei Maxi-Werten um die 21 Grad bleibt es über Ostfriesland heute trocken. Und wir messen in Emden im Moment 17 Grad, 16 Grad im Norden und 16 Grad in Große Feen. Morgen mehr Wolken, weniger Sonne. Bei Maxi-Werten um die 19 Grad müssen wir morgen am Mittwoch mit vereinzelten örtlichen Schauern rechnen. Und
0: der Verkehr in Ostfriesland
1: läuft störungsfrei auf den Autobahnen und Bundesstraßen. Bei uns in Ostfriesland gibt es noch keine Staus, mobile Blitzen. Die sind uns gerade nicht gemeldet. Und wenn Sie wissen, wo kontrolliert wird, dann können Sie mich anrufen hier im Studio. Hier ist die Radio Ostfriesland. Blitzer-Hotline. Das ist sie, die 04921586111. Ich wünsche Ihnen unterwegs allen eine gute, vor allen Dingen eine sichere Fahrt mit Radio Ostfriesland.
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1: Ja, auch am heutigen Dienstag. Oben jetzt gleich 4 Minuten nach 6 mit mir. Ich bin Tommy Bollmann und wir gehen gemeinsam quer durch den langen Morgen in den Vormittag bis 12 Uhr. Und ja, wir schauen mal, was es so Neues gibt. Natürlich haben wir nochmal die WM hier auf dem Programm stehen und wir sprechen über einen ganz besonderen Hof in Dickhusen bei Fiskwart. Dort können wir nämlich heute mal schauen, wie so ein Milchbetrieb eigentlich wirklich funktioniert. Das und mehr in dieser Stunde. Moin miteinander.
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1: Und natürlich auch prima Oldies hier. Elvis Presley, his latest flame.

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Wenn ich diese Musik höre, muss ich immer an Marty McFly denken und Dr. Emmett Brown. Ne? Genau, zurück in die Zukunft mit Huey Lewis and the News, The Power of Love. Hier ist Radio Ostfriesland, der lange Morgen. Und wir haben mittlerweile 10 Minuten nach 6. Ich bin Tommy Bollmann. Und die Frage, ja, wie entsteht eigentlich die Milch, die morgens auf unserem Frühstückstisch landet? Ja, ganz einfach. Dann gehen wir in den Supermarkt, kaufen die und machen die auf. Nee, ganz so einfach ist es natürlich nicht. Das wissen wir natürlich alle. Aber bei unseren Kiddies, die besonders ganz klein, no, da muss man schon gucken. Die müssen dann auch gucken, wo kommt's her? Von der Kuh. Und wie sieht so ein Alltag auf einem modernen Milchviehbetrieb wirklich aus? Die Antworten gibt es heute bei uns in Dickhusen, bei Fiskwart. Auf dem Hof der Familie Smith öffnen sich die Stalltüren für uns und für interessierte Besucher, die Lust haben, mal zu schauen, wie denn rund 270 Milchkühe hier leben. Und wer denkt, Landwirtschaft besteht nur aus Melken und Füttern, wird ziemlich überrascht sein. Moderne Technik spielt ja inzwischen schon eine große Rolle. So tragen einige Kühe Sensoren, die den Landwirten wichtige Hinweise auf Gesundheit und Wohlbefinden der Tiere liefern. Das ist schon wirklich unglaublich. Beim Rundgang geht es aber nicht nur in den Kuhstall. Auch die hofeigene Biogasanlage, die können wir auch noch mal mit anschauen. Dort wird ja aus Gülle umweltfreundliche Energie erzeugt. Ein gutes Beispiel dafür, wie moderne Landwirtschaft und Nachhaltigkeit hier bei uns in Ostfriesland zusammenpassen. Der Landwirt, das ist Volko Smith, führt uns Besucher persönlich über den Hof und erzählt aus seinem Arbeitsalltag. Und wer schon einmal wissen wollte, was hinter den Kulissen eines Milchviehbetriebs passiert, ja, da haben wir dann heute Gott sei Dank auch mal schön die Gelegenheit dazu. Ich finde das klasse. Die Hofführung, die beginnt heute um 14 Uhr auf dem Hof der Familie Smith, Dickhuser Straße 9 in Dickhusen bei Fiskwart. Ja, wissen, wo was los ist, dafür gibt es uns verlässlich Radio Ostfriesland. 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Und das ist das Love's Theme vom Love Unlimited Orchester. So viel Liebe am frühen Morgen. Hier ist Radio Ostfriesland, der lange Morgen. Ich bin Tommy Bollmann. Wir haben Dienstag 12 Minuten nach 6. Moin miteinander.

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0: Seit den 60er Jahren war er aktiv, David Bowie, und seine Ruhezeit hatte er in den 80ern. Das ist Musik von ihm mit China Girl um gleich 20 Minuten nach 6. Hier ist er, der lange Morgen mit mir. Ich bin Tommy Bollmann mit Ihnen. Das freut mich sehr und wir haben ja gerade schon mal so ansatzweise drüber gesprochen. Ja, wir sprechen über die Fußball-WM. Spaniens Fußball-Weltmeister sind mit einer großen Party in ihrer Heimat empfangen worden, so wie sich das gehört. Bei einer Parade durch die Straßen von Madrid feierten die Spieler mit ihren Fans. Auch der spanische König Felipe hat noch einmal gratuliert. Julia Macher berichtet für Radio Ostfriesland aus Spanien. Julia, wie war denn so die Feier? Und die Frage natürlich, welche Szenen der Feier sind denn so ganz besonders hängen geblieben?
1: Na, das war schon ein unglaubliches Fest in Madrid gestern. 2 Millionen Menschen, die eigentlich unentwegt gejubelt, gesungen und getanzt haben. Und ein Team, das trotz des strapaziösen Spiels und des langen Flugs bis nach Mitternacht alles geliefert hat, was Fans lieben. Es gab eine bewegende Lobeshymne von Kapitän Rodri an den immer wieder mal geschmähten Torschützen Ferran Torres, ein sehr amüsantes Schlagzeug-Intermezzo von Linksaußenverteidiger Marco Corella und mitreißende Tänzchen von eigentlich jedem Spieler.
0: Ja, ich frage mich, was bedeutet denn dieser Titel für Spanien und die Menschen dort vor Ort? Ich könnte mir gut vorstellen, dass so ein Titel, Weltmeister zu sein, ja auch so eine Art, schon Stimmungsbooster für den Alltag der Menschen in Spanien sein könnte.
1: Egal ob Presse oder König Felipe, bei ihren Lobreden auf Spaniens Nationalelf haben eigentlich alle immer wieder den Teamgeist der Roja betont und das Kollektiv gefeiert. Und es gilt auch umgekehrt. Die Begeisterung für die frisch gebackenen Weltmeister eint das sonst ja ziemlich zerstrittene Land. Man ist stolz auf das junge Team, auch und besonders auf den gerade mal 19-jährigen Lamine Yamal. In sehr bescheidenen Verhältnissen aufgewachsen ist er wirklich für viele Jugendliche mit Migrationshintergrund ein absolutes Vorbild. Und ganz besonders gefreut haben sich natürlich auch die Bars und Restaurants, die ein Drittel mehr Umsätze erwirtschaftet haben in den letzten Tagen.
0: Ja, das kann ich mir lebhaft vorstellen. Spaniens Fußballer sind Weltmeister. Ja, sie sind in einer großen Party in ihrer Heimat empfangen worden. Bei einer Parade durch die Straßen von Madrid feierten die Spieler mit ihren Fans. Und auch der spanische König Felipe hat noch einmal kräftig gratuliert. 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
3: Und die Zeit 6:30 Uhr, 6:30.
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4: Mit Volkert Janssen. Guten Morgen. Brand im Restaurant. Hoher Sachschaden. In der Küche eines Restaurants in der Franz-Harbi-Straße auf Borkum hat es gebrannt. Laut Polizei konnten die Mitarbeiter den Brand größtenteils selbst löschen. Den Rest übernahm die alarmierte Feuerwehr. Durch starke Rauchentwicklung wurden auch Wohnungen über dem Lokal vorübergehend unbewohnbar. Verletzt wurde niemand. Der Schaden wird auf etwa 50.000 Euro geschätzt. Warum es gebrannt hat, ist noch unklar. Weitere Meldungen aus Ostfriesland im Überblick. Schlechte Erdbeerernte erwartet. In diesem Jahr werden in Niedersachsen wohl deutlich weniger Freilanderdbeeren geerntet als in den letzten Jahren. Das geht aus Zahlen des Statistischen Bundesamtes hervor. Demnach werden rund 18.000 Tonnen erwartet, 18% weniger als im Vorjahr. Hauptgrund dafür seien die verkleinerten Anbauflächen der Betriebe, hieß es. Niedersachsen ist das wichtigste Anbaugebiet für Erdbeeren in Deutschland. Auch in Ostfriesland gibt es Erdbeerfelder. In Graben gelandet. Offenbar wegen eines Wildwechsels hat ein 25-Jähriger in Große Feen die Kontrolle über sein Auto verloren. Nach Angaben der Polizei kam er vom Postweg ab und touchierte einen Leitpfosten sowie einen Baum. Der Wagen landete im Straßengraben. Der Fahrer wurde leicht verletzt. Der Schaden liegt im vierstelligen Bereich. Neues aus Ostfriesland. Da fahren Sie immer zuerst bei uns.
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3: Gut, dann machen wir es mal genau andersrum. Schauen wir mal erstmal auf die Straßen. Die Autobahnen und Bundesstraßen bei uns hier in Ostfriesland sind frei. Mobile Blitzen, die sind uns zurzeit noch nicht gemeldet. Und wenn Sie wissen, wo eine Blitze steht, wenn Sie wissen, wo es nicht mehr geht, dann können Sie mich gerne anrufen hier im Studio von Radio Ostfriesland in Aurich. Hier ist sie, die Radio Ostfriesland Blitzer Hotline. Das ist die 04921586 und dann die 111. Ihnen allen unterwegs eine gute und eine sichere Fahrt.
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3: So, schauen wir mal, wie sieht's denn da aus? Sonne und Wolken, die gibt es im Mix hier. Und zwar messen wir im Moment in Emden 17 Grad, 18 Grad im Norden und 17 Grad in Große Feen. Ansonsten maximal 21 Grad am Nachmittag und es bleibt den ganzen Tag über trocken. Morgen mehr Wolken, weniger Sonne bei Maxiwerten um die 19 Grad. Müssen wir morgen mit vereinzelt örtlichen Schauern rechnen? Gut, da können wir nichts dran ändern und zum Wochenende hin soll es wieder so ein bisschen wärmer werden. Na gut, schauen wir mal. Und wir starten gemeinsam in den langen Morgen am Dienstag. Ich bin Tommy Bollmann und ja, wir schauen mal gleich der Polizei hier in Ostfriesland über die Schulter. Mein Kollege Volrad Janssen hat die wichtigsten Meldungen kompakt für uns zusammengefasst. Ich wünsche einen schönen Start in den Dienstag.

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1: Norden. Nach einem Streit in der Bradforder Straße sucht die Polizei nach einem unbekannten Mann. Dieser soll nach einer zunächst verbalen Auseinandersetzung auf seinen Kontrahenten eingeschlagen haben. Das 62 Jahre alte Opfer wurde leicht verletzt. Zeugen werden gebeten, sich bei der Polizei zu melden. Aurich. Die Polizei hat auf der Esenser Straße einen E-Scooter-Fahrer gestoppt. Der 37-Jährige war aufgefallen, weil er in Schlangenlinien unterwegs war. Ein Atemtester gab einen Wert von fast 1,5 Promille. Ein Strafverfahren wurde eingeleitet. Leer. Eine Frau hat in der Mühlenstraße aus einem Geschäft ein Kleidungsstück gestohlen. Die etwa 20- bis 25-Jährige flüchtete unerkannt. Sie trug eine Brille, hatte lange blonde Haare und eine grüne Stofftasche bei sich. Hinweise nimmt die Polizei entgegen. Ilo. Unbekannte haben in der Sperlingstraße Autos beschädigt. Es wurden Reifen zerstochen und der Lack zerkratzt. Wer Angaben machen kann, melde sich bitte bei der Polizei.
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0: Sie zaubern musikalisch, die Steve Miller Band und Abracadabra. Hier ist Radio Ostfriesland, der lange Morgen am Dienstag. Wir haben gleich 7:11.
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2: Moin, ich bin Tido Janssen aus Aurich. Mal ehrlich, wenn heute jemand anfangen würde, in Leer auf dem Denkmalsplatz oder in Aurich auf dem Marktplatz ein riesiges Holzschiff zu bauen, würden wir wahrscheinlich nicht zuerst fragen, kann ich helfen, sondern eher, hast du noch alle Tassen im Schrank? Noah steht auf trockenem Land, kein Wasser, kein Hafen, weit und breit. Noah zimmert eine Arche zusammen, Brett für Brett, Nagel für Nagel. Leute schütteln den Kopf. Noah macht trotzdem weiter. Die Vorgeschichte erzählt die Bibel so. Gott sah die Erde an und siehe, sie war verdorben, erfüllt von Gewalttat. Gott zu Noah, bau dir eine Arche. Eine Wasserflut kommt. Alles, was Lebensgeist in sich trägt, wird umkommen. Noah macht, was Gott sagt. Noah macht es einfach. Ob Noah selbst gezweifelt hat? Habe ich mich verhört? Ist das wirklich Gottes Wille? Noah hat radikale Zuversicht. Ich tue das Richtige, auch wenn andere das lächerlich finden. Mutig dieser Mann. Für das Überleben tut er alles. Und es wird nicht lange dauern, bis alle einsehen, Noah hat recht. Es ist klug, an die Zukunft zu denken. Es ist weise, Ehrfurcht vor dem Leben zu haben. In einem Sommerlied heißt es, wir wollen gut verwalten, was Gott uns anvertraut, verantwortlich gestalten, was unsere Zukunft baut. Herr, lass uns nur nicht fallen in Blindheit und Gericht. Erhalte uns und allen des Lebens Gleichgewicht.
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1: Und die Zeit 7 Uhr.
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2: Ich bin Katrin Müller. Spaniens Fußballweltmeister sind mit einer großen Party in ihrer Heimat empfangen worden. Bei einer Parade durch die Straßen von Madrid feierten die Spieler mit ihren Fans. Auch der spanische König Felipe hat noch einmal gratuliert.
3: Ein Triumphzug im offenen Bus mit der Aufschrift Könige der Welt, ein mehrstündiges Konzert auf Madrids Prunkplatz Cibeles und 2 Millionen enthusiastische Fans. Spaniens Nationalelf hat den 2. WM-Titel mit einer rauschenden Fiesta gefeiert. Von einem epischen Triumph sprach König Felipe und sagte, ihr habt für ganz Spanien gewonnen, mit dem Kopf und mit dem Herzen. Auch Regierungschef Pedro Sánchez lobte den Teamgeist und machte neuen Druck. Wenn Spanien 2030 die WM ausrichte, könne man nun ja den 3. Titel anstreben. Aus Barcelona, Julia Macher.
2: Die Deutsche Bahn plant ein Alkoholverbot an allen 5.400 Bahnhöfen in Deutschland. Künftig soll bundesweit untersagt sein, auf Bahnsteigen oder in Bahnhofshallen Bier, Wein, Schnaps oder anderen Alkohol zu trinken. Die flächendeckende Umsetzung soll bis Mitte Oktober abgeschlossen sein.
4: Bisher gilt ein Alkoholverbot vor allem an großen deutschen Bahnhöfen wie Frankfurt, Hamburg oder Köln. Bald soll es dann überall gelten, außer in der Gastronomie am Bahnhof. Die Bahn verspricht sich davon mehr Sicherheit und weniger Streitigkeiten. Entsprechende Erfahrungen hat sie unter anderem am Hauptbahnhof Hamburg gemacht. Nachdem Alkohol dort verboten war, ging die Zahl der Auseinandersetzungen spürbar zurück. Das Sicherheitsgefühl für Reisende habe sich verbessert, hieß es, und es gab weniger zu reinigen. Tine Klimach, Nachrichtenredaktion.
2: Der neue britische Premier Andy Burnham hat die größten Veränderungen der letzten 40 Jahre angekündigt. Burnham sprach von einem Wendepunkt für Großbritannien, nachdem er von König Charles mit der Regierungsbildung beauftragt worden war. Als erstes werde er eine Anweisung erteilen, um die Obdachlosigkeit auf den Straßen im Land zu beenden, so Burnham. Fast jede zweite Bewilligung der neuen staatlichen E-Auto-Förderung geht an einkommensschwächere Haushalte. Bis zum 10. Juli entfielen fast 50% der bewilligten Anträge auf Haushalte mit einem zu versteuernden Einkommen von bis zu 45.000 Euro. Das steht in einer Antwort der Bundesregierung auf eine Anfrage der Linken. Insgesamt seien bis zu diesem Stichtag rund 17.230 Anträge bewilligt worden, hieß es.
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5: Ja, ich würde sagen, sieht doch ganz schön aus da draußen. Sonne und Wolken im Wechsel. Die Maxi-Werte liegen heute Nachmittag bei 21 Grad und es soll den ganzen Tag über trocken bleiben. In Esens, da messen wir gerade im Moment 17 Grad, 16 Grad in Wehna und 16 Grad in Greetsiel. Morgen mehr Wolken, weniger Sonne. Bei Maxi-Werten um die 19 Grad müssen wir dann am Mittwoch mit vereinzelten örtlichen Schauern rechnen. Und
0: der Verkehr in Ostfriesland
5: läuft störungsfrei. Die Autobahn- und Bundesstraßen bei uns hier in Ostfriesland sind frei. Mobile Blitzer, die sind uns zurzeit nicht gemeldet. Und wenn Sie wissen, wo eine Kontrolle steht, dann können Sie mich gerne anrufen hier. Ich bin in den Radio Ostfriesland Studios in Aurich und hier ist die Blitzer-Hotline 04921 586111. Allen unterwegs eine gute und vor allen Dingen wünsche ich allen unterwegs eine sichere Fahrt mit Radio Ostfriesland.
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5: Na klar, einen schönen Start mit uns, mit Radio Ostfriesland in den Dienstag. Wir haben mittlerweile 7:04. Ich bin Tommy Bollmann. Bis 12 geht's gemeinsam quer durch den langen Morgen in den Vormittag bis zum Mittagessen. Ne?
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5: Hey, was bist du denn? Ja, Menschenskinder. Und wir haben natürlich auch prima Musik mit dabei. Und zwar hier von Barry White. Dieser Junge, ach, ich finde ihn fantastisch. Ein super, super toller Sänger. Aber so so tief komme ich nicht. Aber ich finde ihn einfach nur cool. Baby, we better try it together. Hier ist der Barry White. 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

0: Gänsehaut. Robbie Williams und Angels, einen schönen guten Morgen am langen Morgen um 7:12.
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2: eine Postkarte aus dem Urlaub verschicken.
3: Von da auch ein Postcard oder Urlaub verstören.
2: Heute sind wir schon eine Woche in unserer schönen Ferienwohnung in der Lüneburger Heide.
1: Und nu ob Blatt.
3: Von da auch sind wir all ein Weg in uns Mui-Ferienverblief in der Lüneburger Heide.
2: Langsam müssen wir mal ein paar Urlaubsgrüße nach Ostfriesland zu unseren Lieben schicken.
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3: Sagt jetzt mun wie mal ein paar Gröten oder uns Urlaub nach Ostfriesland tau dei stören, dei wir gern lieben mögen.
2: Menno schreibt eine Postkarte an seine Eltern und seine Geschwister. Ich schreibe an Tini und Harm und an ein paar Nachbarn.
1: Und nu ob Blatt.
3: Menno schrift ein Postcard an sin Ollen und sin Süstes. Ich schrief an Tini und Harm und an ein paar Nobes.
2: Unser kleiner Keno möchte gern einen Brief mit seinen Urlaubserlebnissen an seinen besten Freund Okko schreiben.
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2: Als Postkartenmotiv haben wir uns ein paar Heidschnucken und die blühende Heidelandschaft ausgesucht.
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2: Und jetzt noch der Spruch des Tages.
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2: Bei ihm geht alles glatt.
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0: Und das jeden Tag hier bei Radio Ostfriesland, auch im langen Morgen. Wir haben 7:14. Und ganz ehrlich, ich finde diese Familie einfach herrlich, wenn sie immer so erzählen, was sie dann so machen. Aber der arme Keno, der tut mir immer leid. Aber egal, muss auch Postkarten schreiben. Guck mal, hier ist Musik von Bruce Springsteen. Langsam zum Wachwerden, I'm on fire. 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

Gleich 17 Minuten nach 7, ein Hinweis für unsere Autofahrer unterwegs. Eine mobile Blitze, die steht im Moment in Ostersander. Das heißt, hier steht ein Blitzcontainer direkt an der Haltestelle. Also, ne, vorsichtig fahren, mobile Blitzer, Blitzcontainer an der Haltestelle in Ostersander. Allzeit gute Fahrt mit Radio Ostfriesland.

finde den Song immer noch cool. Aus den 50ern. Ricky Nelson und Hello Mary Lou. Das hat doch einen richtig schönen Rhythmus für den Dienstagmorgen, für den Start in den Morgen, den langen, hier bei Radio Friesland. So, es geht um Urlaub. Das ist so schön. Ja, finde ich auch. Ne? Kaum geht im Urlaub die Sonne auf. Ja, beginnt für manche schon der wichtigste Wettkampf des Tages, der Sprint zur Poolliege. Ja, einmal das Handtuch drauf. Ist der Platz gefüllt bis zum Sonnenuntergang reserviert? Ja, geschafft. Das Problem, der eigentliche Besitzer der Liege lässt sich oft jetzt Stunden später blicken. Und in Italien

0: nehmen, nicht erst dann, wenn es soweit ist. Von daher ist das mit der Strafe völlig okay.
1: Finde ich nicht schlecht, weil ich das unmöglich finde, wenn man die Liegeplätze reserviert.
2: Ich finde es albern, dass sie jetzt dafür Strafe noch zahlen sollen.
3: Ich finde das gut, ja. Ich kann ja auch nicht hinstellen, irgendwo hier einen Parkplatz zum Beispiel reservieren. Geht auch nicht, das ist nicht erlaubt, sowas.
1: Gut, ja, das Besitzansprüche gibt es nicht, oder?
4: Immer reservieren ist Käse.
5: Ja, guck mal, das sehe ich ganz genauso wie Sie. Ob Frühaufsteher oder Langschläfer, am Ende wollen wir doch alle nur einen entspannten Urlaub verbringen, oder? Ja, und vielleicht gilt am Pool ja dieselbe Regel wie im echten Leben. Wer nicht da ist, kann den Platz eigentlich auch nicht besetzen. So ist es nun mal, nicht? Wenn ich nicht hier bei Radio Ostfriesland bin, dann kann ich ja nicht den Stuhl im Studio für mich reservieren. Das funktioniert so nicht. Ich kann es ja mal probieren, aber ich glaube, meine Kollegen würden da mir was anderes erzählen. Es geht in den Dienstagmorgen mit Radio Ostfriesland. Ich bin Tommy Bollmann. Moin miteinander um jetzt gleich 5 Minuten vor 7:30. Das ist Musik vom Electric Light Orchestra, Sweet Talkin' Woman. Das war 1978, so lange ist das schon her und immer noch ein cooler Song. Radio Ostfriesland und ein Satz nur, hey, was Besinnes.

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2: Und die Zeit 7:30 Uhr, halb acht.
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3: Mit Volker Janssen. Guten Morgen. Brand im Restaurant. Hoher Sachschaden. In der Küche eines Restaurants in der Franz-Habi-Straße auf Borkum hat es gebrannt. Laut Polizei konnten die Mitarbeiter den Brand größtenteils selbst löschen. Den Rest übernahm die alarmierte Feuerwehr. Durch starke Rauchentwicklung wurden auch Wohnungen über dem Lokal vorübergehend unbewohnbar. Verletzt wurde niemand. Der Schaden wird auf etwa 50.000 Euro geschätzt. Warum es gebrannt hat, ist noch unklar. Weitere Meldungen aus Ostfriesland im Überblick. Schlechte Erdbeerernte erwartet. In diesem Jahr werden in Niedersachsen wohl deutlich weniger Freilanderdbeeren geerntet als in den letzten Jahren. Das geht aus Zahlen des Statistischen Bundesamtes hervor. Demnach werden rund 18.000 Tonnen erwartet, 18% weniger als im Vorjahr. Hauptgrund dafür seien die verkleinerten Anbauflächen der Betriebe, hieß es. Niedersachsen ist das wichtigste Anbaugebiet für Erdbeeren in Deutschland. Auch in Ostfriesland gibt es Erdbeerfelder. In Graben gelandet. Offenbar wegen eines Wildwechsels hat ein 25-Jähriger in Große Feen die Kontrolle über sein Auto verloren. Nach Angaben der Polizei kam er vom Postweg ab und touchierte einen Leitpfosten sowie einen Baum. Der Wagen landete im Straßengraben. Der Fahrer wurde leicht verletzt. Der Schaden liegt im vierstelligen Bereich. Neues aus Ostfriesland. Da fahren Sie immer zuerst bei uns.
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2: Wird ganz schön heute. Sonne und Wolken, die gibt es heute im Wechsel. Bei Maxi-Werten um die 21 Grad am Nachmittag bleibt es trocken. Das ist schön. Mehr Wolken, weniger Sonne. So sieht es dann morgen aus. Bei Maxi-Werten um die 19 Grad. Und morgen müssen wir dann mit vereinzelten örtlichen Schauern rechnen. Im Moment messen wir bei uns im Mommerland 17 Grad, in Hage 16 Grad, auch in Norderney 17 Grad. Und ja, dann blicken wir noch mal kurz.
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2: Auf die Straßen hier bei uns in Ostfriesland. Die Autobahnen und Bundesstraßen bei uns in Ostfriesland sind störungsfrei. Mobile Blitze, die gibt es in Ostersander. Hier steht ein Blitzcontainer an der Haltestelle. Und wenn Sie wissen, wo kontrolliert wird, wo eine Blitze steht, dann freue ich mich, wenn Sie mich anrufen. Ich bin in den Radiostudios von Radio Ostfriesland in Aurich und hier ist die Blitzer-Hotline 049-215-86111. Ihnen allen unterwegs wünsche ich eine gute, vor allen Dingen eine sichere Fahrt mit Radio Ostfriesland. Ja, Thema Fußball-WM ist so langsam aber sicher vorbei, aber Spaniens Fußball-Weltmeister haben eine große Party in ihrer Heimat gefeiert. Sie sind mit Pauken und Trompeten empfangen worden. Darüber sprechen wir gleich in der kommenden halben Stunde. Ich bin Tommy Bollmann und begleite Sie auch am heutigen Dienstag bis 12 Uhr quer durch den langen Morgen. Hier jetzt mit Musik von Mike and the Mechanics und All I Need is a Miracle. Moin miteinander.

0: Ja, das ist Musik von Garth Jeffries und Matador um 18 Minuten vor 8, der lange Morgen hier am Dienstag mit Radio Friesland und mit mir. Ich bin Tommy Bollmann und ich freue mich. Spanien ist Weltmeister im Fußball und es gab eine große Party für die Fußballer in ihrer Heimat. Sie sind riesig empfangen worden. Es gab eine Parade durch die Straßen von Madrid. Und die Spieler haben mit ihren Fans gefeiert. Und auch der spanische König Felipe hat noch einmal gratuliert. Julia Macher berichtet für Radio Friesland aus Spanien. Julia, wie war's denn mit der Feier? Und vor allen Dingen die Frage, welche Szenen bleiben denn dir und den Beobachtern besonders hängen?
1: Na, das war schon ein unglaubliches Fest in Madrid gestern. 2 Millionen Menschen, die eigentlich unentwegt gejubelt, gesungen und getanzt haben. Und ein Team, das trotz des strapaziösen Spiels und des langen Flugs bis nach Mitternacht alles geliefert hat, was Fans lieben. Es gab eine bewegende Lobeshymne von Kapitän Rodri an den immer wieder mal geschmähten Torschützen Ferran Torres. Ein sehr amüsantes Schlagzeug-Intermezzo von Linksaußenverteidiger Marco Correa. Und mitreißende Tänzchen von eigentlich jedem Spieler.
0: Ja, guck mal, was bedeutet dieser Titel für Spanien und die Menschen? Also ich könnte mir schon vorstellen, wenn jemand sagt, hey, wir sind Weltmeister, dass das auch so eine Art, naja, schon, sag ich mal, Stimmungsbooster für den Alltag ist.
1: Egal ob Presse oder König Felipe, bei ihren Lobreden auf Spaniens Nationalelf haben eigentlich alle immer wieder den Teamgeist der Roja betont und das Kollektiv gefeiert. Und das gilt auch umgekehrt. Die Begeisterung für die frisch gebackenen Weltmeister eint das sonst ja ziemlich zerstrittene Land. Man ist stolz auf das junge Team, auch und besonders auf den gerade mal 19-jährigen Lamine Yamal. In sehr bescheidenen Verhältnissen aufgewachsen ist er wirklich für viele Jugendliche mit Migrationshintergrund ein absolutes Vorbild. Und ganz besonders gefreut haben sich natürlich auch die Bars und Restaurants, die ein Drittel mehr Umsätze erwirtschaftet haben in den letzten Tagen.
0: Na klar, wo gefeiert wird, wird auch getrunken und gegessen. Spaniens Fußball-Weltmeister sind mit einer großen Party in ihrer Heimat empfangen worden. Bei einer Parade durch die Straßen von Madrid feierten die Spieler mit ihren Fans und auch der spanische König Felipe hat nochmal kräftig gratuliert. 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Hey, what business mit Musik von Peter Brown und der Aufforderung Tanz mit mir, Dance with me. Moin zusammen.

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Patrick Hernandez, Born to be Alive. Am Dienstagmorgen, hier ist Radio Ostfriesland. Der lange Morgen mit mir, ich bin Tommy Bollmann und wir haben eine weitere Blitze gerade reingekommen. Und zwar eine Blitze in Groß-Holum von Neuharninger Siel aus kommend. Oh, das ist eine gefährliche Ecke da oben, da will man immer gerne 70 fahren, kenne ich. Aber hier dürfen wir nur 50 fahren. Also Achtung Autofahrer, Groß-Holum von Neuharninger Siel aus kommend. Hier wird kontrolliert und hier nicht schneller als 50 fahren. Blitzer sehen und melden gerne unter der Radio Ostfriesland Blitzer Hotline 04921 586 und dann 111 Radio Ostfriesland.

0: Die Zeit, 8 Uhr.
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2: Ich bin Katrin Müller. Die Deutsche Bahn plant ein Alkoholverbot an allen 5.400 Bahnhöfen in Deutschland. Künftig soll es bundesweit untersagt sein, auf Bahnsteigen oder in Bahnhofshallen Bier, Wein, Schnaps oder anderen Alkohol zu trinken. Die flächendeckende Umsetzung soll bis Mitte Oktober abgeschlossen sein. Bahnchefin Evelyn Paller sagte der Bild, die Einhaltung des Verbots werde von den DB-Sicherheitskräften und der Bundespolizei überwacht. In dem Waldbrandgebiet in Spanien wird die Lage immer ernster. Das nordöstlich von Madrid wütende Feuer breitet sich sehr schnell aus. Auch in Frankreich kämpft die Feuerwehr im Süden des Landes und auf der Mittelmeerinsel Korsika weiter gegen mehrere Brände.
3: In Spanien mussten inzwischen rund 1200 Menschen aus 30 gefährdeten Ortschaften evakuiert werden. Vor allem der starke Wind von rund 50 Kilometern pro Stunde facht die Flammen bisher immer wieder an. Hunderte Einsatzkräfte und rund 45 Löschflugzeuge sind im Einsatz und haben bisher ein Übergreifen der Flammen auf Ortschaften verhindert. Auch in Frankreich kämpft die Feuerwehr im Hinterland von Saint-Tropez gegen einen allerdings viel kleineren Brand. 4 Häuser und 15 Autos wurden zerstört. Aus Paris, Michael Evers.
2: Knapp die Hälfte der bisher bewilligten Anträge auf die neue E-Auto-Förderung ist an Haushalte mit einem Jahreseinkommen von bis zu 45.000 Euro gegangen. Das geht aus einer Antwort der Bundesregierung auf eine Anfrage der Linken im Bundestag hervor. Die fordert dennoch Nachbesserungen bei der Förderung.
4: Ja, die soziale Staffelung bei der Förderung greift teilweise. Auch Menschen, die eher weniger verdienen, nutzen die Prämie, heißt es aus der Linksfraktion. Dennoch könnten sich viele Menschen mit geringem Einkommen trotz Prämie kein neues Elektroauto leisten. Deshalb müsse ab spätestens kommenden Jahr auch der Kauf gebrauchter E-Autos gefördert werden. Nach dem aktuellen Modell gibt es für ein neues E-Auto bis zu 6.000 Euro vom Staat dazu. Wie viel genau, richtet sich nach dem Einkommen und ob jemand Kinder hat. Jan-Henner Reitze, Nachrichtenredaktion.
2: Spaniens Fußballweltmeister sind mit einer großen Party in ihrer Heimat empfangen worden. Bei einer Parade durch die Straßen von Madrid feierten die Spieler mit ihren Fans bis tief in die Nacht. Auch der spanische König Felipe hat nochmal gratuliert. Wie es mit Argentiniens Superstar Lionel Messi weitergeht und ob er nach dem verlorenen Finale im Nationalteam bleibt, ist noch offen.
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5: Sonne und Wolken heute im Wechsel bei Maxiwerten um die 21 Grad. Am Nachmittag bleibt es den Tag über trocken. Wir messen gerade in Wittmund und Hesel 17 Grad und 16 Grad in Dornum. Mehr Wolken, weniger Sonne bei Maxiwerten um die 19 Grad. So schaut es dann morgen aus. Wir müssen morgen dann auch vereinzelt mit örtlichen Regenschauern rechnen. Und
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5: läuft auf den Autobahnen und Bundesstraßen im Moment noch hier in Ostfriesland störungsfrei. Es gibt jede Menge mobile Blitzen und zwar hier in Ostersander, hier steht ein Blitzcontainer an der Haltestelle. In Hinte auf der Loppersumer Straße, hier sind 70 erlaubt. In Wittmund-Rispel, hier sind ebenfalls 70 erlaubt. Und in Groß-Holum, von Neuhanninger Siel aus kommend in Richtung Esens, hier dürfen wir maximal 50 fahren. Wenn Sie wissen, wo eine Kontrolle steht, wenn Sie wissen, wo es nicht mehr geht, wenn es sich irgendwo staut, dann freue ich mich, wenn Sie mich kurz informieren. Ich bin hier bei Radio Ostfriesland in den Studios in Aurich und hier ist die Blitzer-Hotline. Das ist die 04921 586 111. Ich wünsche Ihnen allen unterwegs eine gute, vor allen Dingen wünsche ich Ihnen eine sichere Fahrt mit Radio Ostfriesland.
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5: Ja, Menschenskinder, schon wieder Dienstag, nicht? Und wir haben den 21. Juli. 4 Minuten nach 8, ich bin Tommy Bollmann. Der lange Morgen geht ja hier bis 12 Uhr, bis zum Mittagessen. Finde ich gut, ne? Schon mal überlegt, was es gibt. Gulasch wäre ja auch nicht schlecht, ne? Na gut, komm, das ist erstmal Frühstückszeit, nicht? Also erstmal Toastbrötchen und einen schönen Tee dabei. Also die Urlaubskasse ist ja ein sensibles Thema, besonders dann, wenn man in irgendwelche Fallen tappt im Ausland, insbesondere in die Handyfalle. Darüber sprechen wir unter anderem in dieser Stunde. Ich bin Tommy Bollmann, moin miteinander.
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5: Und da gibt natürlich auch prima Musik, klar. 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

0: Radio aus Friesland um 8:12 der lange Morgen am Dienstag und die Urlaubskasse, wie ich ja soeben schon kurz mal angedeutet habe, naja, schon ein sensibles Thema, ne? Denn Reisen ist ziemlich teuer geworden, oh ja. Und wenn nach dem Urlaub dann noch unerwartet eine hohe Mobilfunkrechnung ins Haus flattert, kann das schnell die schönen Erinnerungen an die erholsamen Tage trüben. Kollege Julian Degler von Radio Ostfriesland hat sich schlau gemacht, welche Handykosten fallen im Ausland lauern und natürlich auch, wie man sie am besten umgeht. Julian, die Frage aller Fragen, was kann ich vor dem Urlaub tun, damit mich keine bösen Überraschungen auf der Mobilfunkrechnung dann nach dem Urlaub erwarten? Was muss ich tun?
1: Also vor der Reise sollte ich meinen Handyvertrag checken und die Preise etwa für mobiles Internet prüfen, wenn im Zielland die EU-Roaming-Regeln nicht gelten. Manchmal lohnt es sich auch, direkt beim Anbieter nachzufragen. Das EU-Roaming gilt grundsätzlich in allen 27 EU-Mitgliedstaaten und zum Beispiel auch in Island oder Norwegen. Aber aufgepasst, die beliebten Urlaubsländer Schweiz oder die Türkei fallen nicht unter die Verordnung. Und wenn ich in einer Grenzregion, etwa zur Schweiz, Urlaub mache, kann das Handy sogar unbemerkt in ein fremdes Netz wechseln. Das kann dann teuer werden. In solchen Regionen schaltet man die mobilen Daten also besser aus.
0: Ja, speziell nicht EU-Roaming-Ländern. Da sollte man das tun. Wo ist denn besonders Vorsicht gefragt?
1: Ja, insbesondere in Nicht-EU-Ländern drohen nach wie vor extrem hohe Gebühren. Die Telefonminute auf Kuba oder den Malediven kann schon je nach Anbieter etwa 4 Euro kosten. Und das Surfen im Internet kann noch viel teurer sein. Daher der Tipp, das Daten-Roaming lieber deaktivieren und stattdessen WLAN-Hotspots nutzen. Wissen sollte man auch, die Mobilfunknetze von Schiffen und Flugzeugen fallen ebenfalls nicht unter die EU-Roaming-Regelungen. Auch dann nicht, wenn die Reise innerhalb der EU stattfindet.
0: Na gut, also wenn ich mich im Flieger befinde, weiß ich auch nicht, ob ich unbedingt telefonieren muss. Ne? Aber gut, jedem das seine, so wie er mag. Wenn mein eigener Mobilfunktarif nun ungünstig für meine Reise ist, ich habe das gecheckt und das festgestellt, welche Tipps hast du, die ich dann ganz praktisch vor und während der Reise umsetzen kann?
1: Vor der Reise ins EU-Ausland checkt man am besten, ob sich kostengünstige Auslandsoptionen zum eigenen Tarif dazu buchen lassen. Bei vielen Mobilfunkanbietern gibt es entsprechende Reisepakete. In vielen Reiseländern sind aber vor Ort gekaufte SIM-Karten günstiger als der eigene Heimattarif. Da können bestimmte eSIM-Tarife eine gute Wahl sein. Insgesamt gilt, bei Zielen außerhalb der EU oder auf Kreuzfahrten sollte man im Zweifel die Mailbox, Rufumleitung und das Datenroaming ausschalten. Alternativ kann ich im jeweiligen Urlaubsland lokale SIM-Karten, eSIMs oder WLAN-Hotspots nutzen.
0: Gucken, geht doch, ne? Denn nach dem Urlaub dann noch unerwartet eine hohe Mobilfunkrechnung ins Haus flattert, dann sind die schönen Erinnerungen an die erholsamen Tage schnell futsch. Die Infos kamen von Julia Degler aus der Radio Ostfriesland Redaktion. Dir vielen Dank und ich sage immer nur auf den Punkt mit Radio Ostfriesland. 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
1: Wo ist das dann?
2: Heute Brasterie.
3: Brasterie ist ein Flurname in Hüllener Feen, der ein Flurstück am Feenkanal bezeichnet. Brasse ist ein Begriff aus der Nautik. Brassen sind Stricke oder Taue zum Anholen der Rahen, nämlich der Stangen, an denen die Segel eines Schiffes befestigt sind. Auf den Wieken wurden die Boote gewöhnlich getreidelt. Das heißt, sie wurden von einer Person, die auf dem neben der Wieke verlaufen

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1: Und die Zeit 8.30 Uhr, halb neun.
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2: Mit Volkert Janssen. Guten Morgen. Brand im Restaurant. Hoher Sachschaden. In der Küche eines Restaurants in der Franz-Habi-Straße auf Borkum hat es gebrannt. Laut Polizei konnten die Mitarbeiter den Brand größtenteils selbst löschen, den Rest übernahm die alarmierte Feuerwehr. Durch starke Rauchentwicklung wurden auch Wohnungen über dem Lokal vorübergehend unbewohnbar. Verletzt wurde niemand. Der Schaden wird auf etwa 50.000 Euro geschätzt. Warum es gebrannt hat, ist noch unklar. Weitere Meldungen aus Ostfriesland im Überblick. Schlechte Erdbeerernte erwartet. In diesem Jahr werden in Niedersachsen wohl deutlich weniger Freilanderdbeeren geerntet als in den letzten Jahren. Das geht aus Zahlen des Statistischen Bundesamtes hervor. Demnach werden rund 18.000 Tonnen erwartet, 18% weniger als im Vorjahr. Hauptgrund dafür seien die verkleinerten Anbauflächen der Betriebe, hieß es. Niedersachsen ist das wichtigste Anbaugebiet für Erdbeeren in Deutschland. Auch in Ostfriesland gibt es Erdbeerfelder. In Graben gelandet. Offenbar wegen eines Wildwechsels hat ein 25-Jähriger in Große Feen die Kontrolle über sein Auto verloren. Nach Angaben der Polizei kam er vom Postweg ab und touchierte einen Leitpfosten sowie einen Baum. Der Wagen landete im Straßengraben. Der Fahrer wurde leicht verletzt. Der Schaden liegt im vierstelligen Bereich. 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Da fahren Sie immer zuerst bei uns.
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1: Sonne und Wolken, so schaut's heute aus am Dienstagvormittag und auch am Nachmittag. Die Maxi-Werte liegen dann bei 21 Grad und es bleibt den ganzen Tag über trocken. In Timmel, da messen wir 17 Grad, 18 Grad bei uns im Bunde und 17 Grad bei uns in Norddeich. Morgen dann am Mittwoch mehr Wolken, weniger Sonne. Die Maxi-Werte liegen bei 19 Grad und wir müssen morgen mit vereinzelten örtlichen Schauern rechnen. So, und?
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1: Da blicken wir auch noch mal kurz drauf. Das habe ich gerade noch mal überprüft auf den Autobahnen und Bundesstraßen. Hier bei uns in Ostfriesland gibt es keine Staus. Sie kommen also gut durch. Mobile Blitzen, die gibt es und zwar reichlich. In Ostersander steht ein Blitzcontainer an der Haltestelle. In Hinte auf der Loppersumer Straße, hier dürfen wir maximal 70 fahren. In Wittmund-Rispel, auch hier ebenfalls 70 erlaubt, wird kontrolliert. In Groß-Holum von Neuharlinger Siel aus kommend in Richtung Esens, hier dürfen wir maximal 50 fahren. Da sieht man nicht so recht, ich kenne diese Ecke, da muss ich mich auch ständig disziplinieren und sagen, hey, Vorsicht, 50. Also runter vom Gas und 50. Blitzer sehen und melden, das können Sie gerne tun. Und zwar hier über die Radio Ostfriesland Blitzer-Hotline. Das ist die 04921 586 111. Ich wünsche Ihnen allen unterwegs eine gute und vor allen Dingen wünsche ich Ihnen eine sichere Fahrt mit Radio Ostfriesland. Und eine gehörige Portion der besten Oldies, die haben wir auch mit im Paket. So muss das sein. Für einen schönen Start in den Dienstag. BTO, Bachmann, Turner, Overdrive.

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1980, Shaq & Stevens, You Drive Me Crazy, du machst mich noch verrückt. Mensch, 20 Minuten vor 9 haben wir schon. Und die Zecken, ja, diese kleinen fiesen Tierchen breiten sich jetzt auch hier bei uns im Norden weiter aus. Denn nach Angaben des Niedersächsischen Landesgesundheitsamtes kommen die kleinen Blutsauger inzwischen fast überall vor, nicht nur im Wald, sondern auch in Parks und auch bei uns im eigenen Garten. Der Kontakt passiert ja also doch direkt vor unserer Haustür. Und außerdem waren Experten vor einer von Zecken übertragenen Viruserkrankung, die Entzündungen im Gehirn und an den Hirnhäuten auslösen kann. Diese Krankheit kommt inzwischen auch immer häufiger hier bei uns in Norddeutschland vor. In Niedersachsen gelten beispielsweise hier unsere Nachbarn das Emsland und auch seit vergangenem Jahr der Landkreis Celle als besonders betroffene Gebiete. Das Virus wurde außerdem bereits in Zecken aus Cuxhaven, Nienburg und der Region Hannover nachgewiesen. Hierzu kommt, eine feste Zeckensaison gibt es praktisch nicht mehr. Durch die milden Winter sind Zecken inzwischen fast das ganze Jahr über aktiv und deswegen raten uns die Gesundheitsexperten, nach Spaziergängen oder Gartenarbeit den Körper gründlich nach Zecken abzusuchen. Bleiben Sie gesund mit Radio Ostfriesland. Hey, was Besonderes. Und Musik aus dem hohen Norden von Aha, Take on Me. Moin miteinander.

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0: Das ist Musik von den Four Tops, I Can't Help Myself. Um 13 Minuten vor 9 einen schönen Start mit uns, mit Radio Ostfriesland, quer durch den langen Morgen am Dienstag. Und ja, die Sommerferien sind vor dem Gange. Klar, logisch, wissen wir doch mittlerweile, nicht? Und Millionen Menschen genießen gerade ihren Urlaub. Das ist ja auch nichts Besonderes, ob Italien, Frankreich oder Spanien. Viele beliebte Reiseziele erfreuen sich dann die Menschen über Gäste aus aller Welt. Ja, aber gleichzeitig hört man auch immer wieder von Protesten gegen den Massentourismus. Wie werden Urlauber dort eigentlich wirklich aufgenommen? Claudia Wächter aus der Radio Ostfriesland-Redaktion in Rom. Wie ist die Stimmung eigentlich in Bella Italia? Freuen sich die Italiener über ihre Feriengäste oder gibt es inzwischen auch Orte, an denen wir als Touristen nicht mehr so überall und so einfach willkommen sind?
1: Also Italiener schießen hier noch nicht mit Wasserpistolen auf Touris, aber ja, viele sind wirklich total genervt, fühlen sich einfach völlig überrannt, auch hier in Rom. Vielleicht auch deshalb trifft man manchmal Kellner übelst gelaunt. Aber noch schlimmer ist es natürlich in Venedig. Da gibt es wirklich Proteste nonstop gegen die Urlaubermassen und Einheimische, die flüchten.
0: Na, Dorothea Finkbeiner in Frankreich. Wie erleben die Franzosen die Urlaubssaison? Begegnen sie uns Gästen entspannt oder macht sich auch dort der Massentourismus negativ bemerkbar?
2: In Frankreich sind alle herzlich willkommen. Es sei denn, sie trampeln beim Versuch, hübsche Selfies im blassvioletten Lavendel zu machen, die ganzen prächtigen Felder nieder und klauen sich dann auch noch einen dicken Strauß als Souvenir. Oder in der Normandie, in Etretat, bei den spektakulären Klippen über dem Meer, wenn da Touristen fröhlich durch jede Absperrung wandern, ihren Müll wegwerfen und womöglich auch noch Felsabbrüche auslösen, da werden die Einheimischen richtig sauer.
0: Das kann ich gut verstehen, sowas gehört sich ja auch nicht, ne? Jan-Uwe Ronneburger, in einigen Regionen gab es zuletzt immer wieder Proteste gegen den starken Tourismus in Spanien. Wie erleben Urlauber die Situation aktuell dort?
3: Spanier sind sehr gastfreundlich und den meisten ist auch klar, dass die Tourismusbranche wichtig für den Wohlstand ist. Deshalb brauchen sich Urlauber keine wirklichen Sorgen zu machen, schief angeschaut zu werden. Nur an Hotspots wie Mallorca, Barcelona oder Malaga könnte schon mal vorkommen, dass man bei einer Demo gegen Massentourismus den Marsch geblasen bekommt. Viele Menschen ächzen unter hohen Mieten und der Ärger entlädt sich dann verbal oder auch mal per Wasserpistole an allen, die wie Touristen aussehen. Gemeint ist aber eher der eigene Staat, der den Wohnungsbau vernachlässigt hat.
0: Na also, die meisten Menschen freuen sich über freundliche und auch über rücksichtsvolle Gäste, ganz egal aus welchem Land wir denn nun auch kommen und wohin wir möchten. Wer die Kultur respektiert, sich an die Regeln hält und den Einheimischen mit Offenheit begegnet, ja, der hat fast überall die besten Karten. Schönen Urlaub hier mit Radio Ostfriesland. Hey, was Besonderes. Und Musik, die gibt's jetzt auch fürs zweite Frühstück von Phil Collins. Ja, wir tanzen in die Nacht. Dance into the light, in das Licht.

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0: hören Sie die Mädels, die Ronettes und Be My Baby. Und das jetzt um 9 Uhr.
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2: Ich bin Katrin Müller. Die Deutsche Bahn plant ein Alkoholverbot an allen 5400 Bahnhöfen in Deutschland. Künftig soll bundesweit untersagt sein, auf Bahnsteigen oder in Bahnhofshallen Bier, Wein, Schnaps oder anderen Alkohol zu trinken. Die flächendeckende Umsetzung soll bis Mitte Oktober abgeschlossen sein.
3: Bisher gilt ein Alkoholverbot vor allem an großen deutschen Bahnhöfen wie Frankfurt, Hamburg oder Köln. Bald soll es dann überall gelten, außer in der Gastronomie am Bahnhof. Die Bahn verspricht sich davon mehr Sicherheit und weniger Streitigkeiten. Entsprechende Erfahrungen hat sie unter anderem am Hauptbahnhof Hamburg gemacht. Nachdem Alkohol dort verboten war, ging die Zahl der Auseinandersetzungen spürbar zurück. Das Sicherheitsgefühl für Reisende habe sich verbessert, hieß es, und es gab weniger zu reinigen. Tine Klimach, Nachrichtenredaktion.
2: Der neue britische Premierminister verliert keine Zeit. Kurz nach seiner Ernennung hat Andy Burnham das Kabinett neu geordnet. Er war gestern von König Charles mit der Regierungsbildung beauftragt worden. Eine der ersten offiziellen Amtshandlungen des neuen Premiers war ein Telefonat mit US-Präsident Donald Trump. Unter Burnhams Vorgänger Keir Starmer war das Verhältnis der Downing Street zum Weißen Haus abgekühlt. Fast jede zweite Bewilligung der neuen staatlichen E-Auto-Förderung geht an einkommensschwächere Haushalte. Bis zum 10. Juli entfielen fast 50% der bewilligten Anträge auf Haushalte mit einem zu versteuernden Einkommen von bis zu 45.000 Euro. Das steht in einer Antwort der Bundesregierung auf eine Anfrage der Linken. Spaniens Fußballweltmeister sind mit einer großen Party in ihrer Heimat empfangen worden. Bei einer Parade durch die Straßen von Madrid feierten die Spieler mit ihren Fans. Auch der spanische König Felipe hat nochmal gratuliert.
4: Spaniens Nationalelf hat den zweiten WM-Titel mit einer rauschenden Fiesta gefeiert. Von einem epischen Triumph sprach König Felipe und sagte, ihr habt für ganz Spanien gewonnen, mit dem Kopf und mit dem Herzen. Auch Regierungschef Pedro Sanchez lobte den Teamgeist und machte neuen Druck. Wenn Spanien 2030 die WM ausrichte, könne man nun ja den dritten Titel anstreben. Aus Barcelona, Julia Macher.
2: Wie es mit Argentiniens Superstar Lionel Messi weitergeht und ob er nach dem verlorenen Finale im Nationalteam bleibt, das ist noch offen.
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0: Sonne und Wolken, die gibt es heute am Dienstag im Mix. Die Temperaturen, die liegen so bei 21 Grad heute Nachmittag. Und das Schöne ist, es bleibt über den ganzen Tag trocken. Morgen mehr Wolken, weniger Sonne. Bei Maxiwerten um die 19 Grad müssen wir dann am Mittwoch mit vereinzelt örtlichen Regenschauern rechnen. Wir messen Grad in Ilorfehn, hier am Iler Meer, immerhin schon mal 16 Grad. In Karolinsiel 15 Grad, auf Borkum 15 Grad. Und
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0: läuft auf den Autobahnen und Bundesstraßen. Das habe ich gerade noch mal kurz überprüft. Hier bei uns in Ostfriesland störungsfrei. Mobile Blitzen, die gibt es uns zwar reichlich. In Ostersander steht ein Blitzcontainer an der Haltestelle. In Hinte auf der Loppersumer Straße, hier sind 70 erlaubt. In Wittmund-Rispel, hier ebenfalls maximal 70 erlaubt. In Groß-Holum, von Neuharlinger Siel aus kommend in Richtung Esens, hier dürfen wir auch maximal 50 fahren. Und wenn Sie wissen, wo es nicht mehr geht, wenn Sie wissen, wo geblitzt wird, eine kurze Info hier ins Studio zu mir. Ich sitze in Aurich in den Studios von Radio Ostfriesland. Ich würde mich darüber freuen. Die Blitzer-Hotline, hier ist sie. Das ist die 04921 586 111. Ich wünsche Ihnen allen unterwegs eine gute. Vor allen Dingen wünsche ich Ihnen eine sichere Fahrt mit Radio Ostfriesland.
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0: Mit mir, ich bin Tommy Bollmann. Wir haben 4 Minuten nach 9 und ich habe einen im Tee. Nein, nicht das, was Sie denken. Nein. Ganz im Gegenteil. Nee, nix da. Die Tee-Tiet, die spielen wir wieder in dieser Stunde miteinander. Sie kennen das Spielchen und was Sie gewinnen können, ein sehr exquisites, schönes Teeset mit allem drum und dran. Ja, da wäre ich ganz scharf drauf. Also auf jeden Fall mit dabei bleiben, da spielen wir das unter anderem, wie gesagt, in dieser Stunde. Ich bin Tommy Bollmann, bis 12 bleibe ich in jedem Fall hier sitzen und begleite Sie gerne quer durch den langen Morgen.
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0: Doch, da höre ich schon meine Mutter sagen, Junge, wie kannst du denn sowas sagen, dass du einen im Tee hast? Nein, also Gottes Willen, ne? Schön im Tässchen, ein schöner Tee, ein bisschen Stündchen dabei, ein bisschen Milch und dann, ja, genießen. Einfach nur zurücklehnen. Das können wir doch. Wir haben doch prima Musik mitgebracht dafür. Genießen wir die Zeit jetzt mit den Bee Gees, Tragedy, Eagle-Eyed Cherry, Safe Tonight und gleich noch eine Nummer von Barry White, Radio aus Friesland. 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

12 Minuten nach 9, der Dienstagmorgen. Ja, 21.07. Mensch, also nächste Woche ist der Juli auch schon wieder rum. Es geht einfach alles so schnell, finde ich. Ne? Da finde ich es immer gut, wenn man irgendwann so am Tag zwischendurch mal die Zeit findet, sich einfach zurückzulehnen und so ein bisschen versucht, auch wenn das nicht wirklich geht, aber trotzdem die Zeit anzuhalten, vielleicht mit einem Tässchen Tee. 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Wir spielen nämlich hier bei Radio Dresdland die Tee-Tiets. 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Total simpel. 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Hier bei Radio Dresdland das Tee-Tiet-Geräusch hören. Ich hab's ja mit Geräuschen, das kennt ihr ja mittlerweile schon. Also das ist ja... Ups. Ich denke mal, da fällt eine Tasse auf den Boden. Aber das ist wahrscheinlich ein Klunches, die da in die Tasse fallen, oder? Ja, hört sich doch ganz so an. Also das Geräusch auf jeden Fall, so hört sich's an. Und irgendwann jetzt gleich ist dieses Geräusch in einem Song versteckt. Und sobald Sie das dann hören, dieses Geräusch, dann anrufen die 04921 und dann die 586111. Und es braucht nur so ein bisschen Glück, um Gewinnerinnen und Gewinner zu werden. Hören Sie auf das Geräusch hier, das herrlich. Ne? Ich liebe das, finde ich toll. Also, ne? Vorher hören wir noch Musik von John Kincaid. Dreams are ten a penny. 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

0: 16 Minuten nach 9, der lange Morgen bei Radio Ostfriesland.
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0: Ja, ne? 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Und ich bin gespannt, wenn ich jetzt nun hier am Tee-Tiet-Telefon Radio Ostfriesland begrüßen darf. Moin, Tommy Bollmann.
2: Ja, moin, hier ist Ralf aus Emden.
0: Hallo. Ralf aus Emden, hallo, einen schönen guten Morgen. Wie geht es Ihnen?
2: Moin, mir geht's gut, danke schön. Selbst hoffe ich doch auch.
0: Ich kann nicht besser klagen, ganz im Gegenteil. Mit Radio Ostfriesland am langen Morgen und schönen Oldies, da geht's einem gut, das macht Spaß. Ne?
2: Ganz genau, meine Worte, fast meine Worte.
0: Ich freue mich, dass Sie gewonnen haben. Das Teepaket gehört Ihnen und die Frage, Sie trinken doch Tee dann, ne?
2: Ja, wir sitzen sogar gerade noch beim Tee.
0: Auch bei
2: Thiele Tee.
0: Ach, guck mal, so kann es gehen. Dann passt das ja wunderbar. Sag mal, wir haben ja jetzt noch ein bisschen früh, wir haben den Dienstag. Habt ihr Urlaub oder frei oder wie schaut's aus?
2: Ich bin Rentner, meine Frau ist Rentner, also haben wir dauerhaft frei. Also von daher,
0: ach, ja. Guck mal, wie schön. Dann kann man die Zeit genießen. Endlich
2: ganz
0: mal,
2: genau.
0: Ne?
2: Ja, genau.
0: Den ganzen Stress von der Arbeit mal ablassen und einfach, wie war das eigentlich so bei Ihnen, als Sie dann so von jetzt auf gleich Rentner in die Ruhe rein, ging das gut oder war das erstmal so ein bisschen zum Eingewöhnen?
2: Nein, ich bin schon 5 Jahre zu Hause und da war Corona, da war ich schon stark ausgebremst durch die Corona-Geschichte. Ich war im Außendienst. Da konnte man nicht so richtig mehr los. Da war schon da hatte ich schon eine Gleitzeit in die Rente. Das war ganz gut.
0: Das passte ja nicht schlecht, ne? Das ist nicht übel. Finde ich gut. Also das ist natürlich nicht schlecht. Nee. In diesem Sinne, bestellen Sie bitte Ihrer werten Gattin meine besten Grüße und bleiben Sie bitte noch kurz in der Leitung. Ich würde ganz gerne noch Ihre Adresse aufschreiben.
2: Alles klar, mache ich.
0: Bis gleich.
2: Juhu.

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3: Und die Zeit 9:30 Uhr, halb 10.
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5: Mit Volkert Janssen. Guten Tag. Brand im Restaurant. Hoher Sachschaden. In der Küche eines Restaurants in der Franz-Harbig-Straße auf Borkum hat es gebrannt. Laut Polizei konnten die Mitarbeiter den

0: Brand größtenteils selbst löschen, den Rest übernahm die alarmierte Feuerwehr. Durch starke Rauchentwicklung wurden auch Wohnungen über dem Lokal vorübergehend unbewohnbar. Verletzt wurde niemand. Der Schaden wird auf etwa 50.000 Euro geschätzt. Warum es gebrannt hat, ist noch unklar. Weitere Meldungen aus Ostfriesland im Überblick. Schlechte Erdbeerernte erwartet. In diesem Jahr werden in Niedersachsen wohl deutlich weniger Freilanderdbeeren geerntet als in den letzten Jahren. Das geht aus Zahlen des Statistischen Bundesamtes hervor. Demnach werden rund 18.000 Tonnen erwartet, 18% weniger als im Vorjahr. Hauptgrund dafür seien die verkleinerten Anbauflächen der Betriebe, hieß es. Niedersachsen ist das wichtigste Anbaugebiet für Erdbeeren in Deutschland. Auch in Ostfriesland gibt es Erdbeerfelder. In Graben gelandet. Offenbar wegen eines Wildwechsels hat ein 25-Jähriger in Große Feen die Kontrolle über sein Auto verloren. Nach Angaben der Polizei kam er vom Postweg ab und touchierte einen Leitpfosten sowie einen Baum. Der Wagen landete im Straßengraben. Der Fahrer wurde leicht verletzt. Der Schaden liegt im vierstelligen Bereich. Neues aus Ostfriesland. Da fahren Sie immer zuerst bei uns.
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2: Das wird ein ganz schöner Tag. Heute der Dienstag. Es gibt Wolken, es gibt aber auch viel Sonne. Die Maxi-Werte liegen bei 21 Grad und es bleibt den ganzen Tag über trocken. In Viktorburg, da messen wir im Moment 16 Grad, 17 Grad schon in Rauderfehn und 16 Grad bei uns in Bensersiel. Morgen sieht es dann ein bisschen anders aus. Mehr Wolken, weniger Sonne. Die Maxi-Werte liegen dann so bei 19 Grad und wir müssen morgen örtlich mit vereinzelten Schauern rechnen. Trifft nicht jeden, ist schwierig vorherzusagen, aber auf jeden Fall darauf einstellen, dass es mal ein bisschen nass werden kann. Und
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2: läuft auf den Autobahnen und Bundesstraßen hier bei uns in Ostfriesland störungsfrei. Und mobile Blitzen, die gibt es uns zwar reichlich. In Ostersonder steht der Blitzcontainer an der Haltestelle. In Hinte auf der Loppersumer Straße, hier dürfen wir maximal 70 fahren. In Wittmund-Rispel hier ebenfalls maximal 70 erlaubt. Und in Groß-Holum von Neuharlinger Siel aus kommend in Richtung Esens hier maximal 50. Und wenn Sie wissen, wo kontrolliert wird, dann freue ich mich, wenn wir miteinander plaudern. Ich sitze in den Radio Ostfriesland Studios in Aurich. Und die Blitzer-Hotline ist die 04921 586 111. Ihnen allen unterwegs eine gute und vor allen Dingen eine sichere Fahrt mit Radio Ostfriesland. Und gleich schauen wir der Polizei in Ostfriesland über die Schulter. Der Polizeibericht vorne mit meinem Kollegen Vollrath Jansen.

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1: Norden. Nach einem Streit in der Bradforder Straße sucht die Polizei nach einem unbekannten Mann. Dieser soll nach einer zunächst verbalen Auseinandersetzung auf seinen Kontrahenten eingeschlagen haben. Das 62 Jahre alte Opfer wurde leicht verletzt. Zeugen werden gebeten, sich bei der Polizei zu melden. Aurich. Die Polizei hat auf der Esenser Straße einen E-Scooter-Fahrer gestoppt. Der 37-Jährige war aufgefallen, weil er in Schlangenlinien unterwegs war. Ein Atemtester gab einen Wert von fast 1,5 Promille. Ein Strafverfahren wurde eingeleitet. Leer. Eine Frau hat in der Mühlenstraße aus einem Geschäft ein Kleidungsstück gestohlen. Die etwa 20- bis 25-Jährige flüchtete unerkannt. Sie trug eine Brille, hatte lange blonde Haare und eine grüne Stofftasche bei sich. Hinweise nimmt die Polizei entgegen. Ilo. Unbekannte haben in der Sperlingstraße Autos beschädigt. Es wurden Reifen zerstochen und der Lack zerkratzt. Wer Angaben machen kann, melde sich bitte bei der Polizei.
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0: Das ist Musik von Police, Spirits in the Material World. Police war damals auch einer meiner ganz großen Favoriten in den 80ern. Fand ich die total cool. Ich hatte ja so einen VW Käfer, habe ich schon mal erzählt. Das Ding lief und lief und lief. Also würde ich heute darum geben, dass ich dieses Auto noch hätte. Oh, ich würde ihn hegen und pflegen. Naja, jedenfalls habe ich da immer Police gehört und das ganz, ganz, ganz, ganz laut. Ja, ich weiß, ich war ja auch mal jung, ne? Also... Meinem Sohn sage ich immer, der hört nicht so laut. Also, naja, okay, gut, so ist es nun mal halt im Leben. Ne? Gut, gucken wir mal so Richtung Fußball. Spanien ist Fußball-Weltmeister. Gab eine Riesenparty in der Heimat. Es gab eine Parade durch die Straßen von Madrid. Der spanische König Felipe ist auch mal kurz vorbei, sagt, Mensch, hallo, Glückwunsch. Und unsere Kollegin hier bei Radio aus Friesland, das ist Julia Macher, die berichtet für uns aus Spanien. Wie war sie denn, die Feier? Und was ist da jetzt besonders hängen geblieben bei dir?
1: Na, das war schon ein unglaubliches Fest in Madrid gestern. 2 Millionen Menschen, die eigentlich unentwegt gejubelt, gesungen und getanzt haben. Und ein Team, das trotz des strapaziösen Spiels und des langen Flugs bis nach Mitternacht alles geliefert hat, was Fans lieben. Es gab eine bewegende Lobeshymne von Kapitän Rodri an den immer wieder mal geschmähten Torschützen Ferran Torres, ein sehr amüsantes Schlagzeug-Intermezzo von Linksaußenverteidiger Marco Corella und mitreißende Tänzchen von eigentlich jedem Spieler.
0: Also wenn so eine Nation so einen Pokal gewinnt und dann Fußball-Weltmeister ist, ich kann mir das schon gut vorstellen, dass dann alle so ein bisschen davon profitieren und sagen, hey, das ist doch, wir sind Nummer eins, wir sind, das macht doch was mit einem Menschen. Ist das so eine Art, ja, Stimmungsbooster für den Alltag, so ein Stimmungsverstärker?
1: Egal ob Presse oder König Felipe, bei ihren Lobreden auf Spaniens Nationalelf haben eigentlich alle immer wieder den Teamgeist der Rocha betont und das Kollektiv gefeiert. Und das gilt auch umgekehrt. Die Begeisterung für die frisch gebackenen Weltmeister eint das sonst ja ziemlich zerstrittene Land. Man ist stolz auf das junge Team, auch und besonders auf den gerade mal 19-jährigen Lamine Jamal. In sehr bescheidenen Verhältnissen aufgewachsen ist er wirklich für viele Jugendliche mit Migrationshintergrund ein absolutes Vorbild. Und ganz besonders gefreut haben sich natürlich auch die Bars und Restaurants, die ein Drittel mehr Umsätze erwirtschaftet haben in den letzten Tagen.
0: Ja, logisch. Bei so einem Spiel kein Wunder. Julia Macher aus Spanien für Radio Friesland. Vielen Dank. Ja, Spaniens Fußballweltmeister haben gefeiert. Eine Riesenparty in der Heimat. Eine Riesenparade durch die Straßen von Madrid. Der spanische König Felipe hat gesagt, moin moin, da bin ich. Glückwunsch. Ja, so kann das gehen, ne?

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1: 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Und die Zeit 10 Uhr.
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2: Ich bin Katrin Müller. Die Deutsche Bahn plant ein Alkoholverbot an allen 5400 Bahnhöfen in Deutschland. Künftig soll es bundesweit untersagt sein, auf Bahnsteigen oder in Bahnhofshallen Bier, Wein, Schnaps oder anderen Alkohol zu trinken. Die flächendeckende Umsetzung soll bis Mitte Oktober abgeschlossen sein. Bahnchefin Evelyn Paller sagte der Bild, die Einhaltung des Verbots werde von den DB-Sicherheitskräften und der Bundespolizei überwacht. In dem Waldbrandgebiet in Spanien wird die Lage immer ernster. Das nordöstlich von Madrid wütende Feuer breitet sich sehr schnell aus. Auch in Frankreich kämpft die Feuerwehr im Süden des Landes und auf der Mittelmeerinsel Korsika weiter gegen mehrere Brände.
3: In Spanien mussten inzwischen rund 1200 Menschen aus 30 gefährdeten Ortschaften evakuiert werden. Vor allem der starke Wind von rund 50 Kilometern pro Stunde facht die Flammen bisher immer wieder an. Hunderte Einsatzkräfte und rund 45 Löschflugzeuge sind im Einsatz und haben bisher ein Übergreifen der Flammen auf Ortschaften verhindert. Auch in Frankreich kämpft die Feuerwehr im Hinterland von Saint-Tropez gegen einen allerdings viel kleineren Brand. 4 Häuser und 15 Autos wurden zerstört. Aus Paris, Michael Evers.
2: Knapp die Hälfte der bisher bewilligten Anträge auf die neue E-Auto-Förderung ist an Haushalte mit einem Jahreseinkommen von bis zu 45.000 Euro gegangen. Das geht aus einer Antwort der Bundesregierung auf eine Anfrage der Linken im Bundestag hervor. Die fordert dennoch Nachbesserungen bei der Förderung.
4: Ja, die soziale Staffelung bei der Förderung greift teilweise. Auch Menschen, die eher weniger verdienen, nutzen die Prämie, heißt es aus der Linksfraktion. Dennoch könnten sich viele Menschen mit geringem Einkommen trotz Prämie kein neues Elektroauto leisten. Deshalb müsse ab spätestens kommenden Jahr auch der Kauf gebrauchter E-Autos gefördert werden. Nach dem aktuellen Modell gibt es für ein neues E-Auto bis zu 6.000 Euro vom Staat dazu. Wie viel genau, richtet sich nach dem Einkommen und ob jemand Kinder hat. Jan-Henner Reitze, Nachrichtenredaktion.
2: Spaniens Fußballweltmeister sind mit einer großen Party in ihrer Heimat empfangen worden. Bei einer Parade durch die Straßen von Madrid feierten die Spieler mit ihren Fans bis tief in die Nacht. Auch der spanische König Felipe hat nochmal gratuliert. Wie es mit Argentiniens Superstar Lionel Messi weitergeht und ob er nach dem verlorenen Finale im Nationalteam bleibt, ist noch offen.
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5: Ja, es schaut sich ja ganz gut aus im Moment. Ziemlich durchwachsen, würde ich sagen. Die Temperaturen, die liegen heute Nachmittag so bei 21 Grad. Im Moment müssen wir noch ein bisschen gucken mit den Temperaturen. In Pevsum ermessen wir 16 Grad, 17 Grad in Upplengen und 14 Grad auf Langog. Und morgen mehr Wolken, weniger Sonne. Die Maxiwerte, die erreichen dann nochmal die 19, 20 Grad Marke. Allerdings müssen wir morgen vereinzelt mit örtlichen Schauern rechnen. Trifft nicht jeden. Stellen wir uns einfach mal darauf ein, dass es hier und da mal ein bisschen nass werden könnte. Und
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5: läuft auf den Autobahnen und Bundesstraßen bei uns in Ostfriesland störungsfrei. Mobile Blitzen, die gibt's und zwar reichlich. In Ostersander steht ein Blitzercontainer an der Haltestelle. In Hinte auf der Lorbersumer Straße, hier dürfen wir maximal 70 fahren. In Großhollum von Neuradinger Siel aus kommend in Richtung Esens, hier dürfen wir 50 fahren. Und in Wittmund-Rispel hier ebenfalls maximale 70 erlaubt. Und wenn Sie wissen, wo kontrolliert wird, dann freue ich mich über einen Anruf hier. Ich sitze in den Radiostudios von Radio Ostfriesland in Aurich. Und die Blitzer-Hotline, die lautet 049 21 586 111. Ich wünsche Ihnen unterwegs eine gute, vor allen Dingen wünsche ich Ihnen eine sichere Fahrt mit Radio Ostfriesland.
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5: Um 4 Minuten nach 10 mit mir. Ich bin Tommy Bollmann. Ich wünsche einen schönen Start in Richtung Vormittag. Der lange Morgen geht weiter bis 12 Uhr. Wir haben Dienstag, den 21. Juli. Und ja, wir haben natürlich auch prima Musik mit dabei.
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5: Besonders jetzt von Janet Jackson mit Together Again. Dann haben wir noch Heatwave, The Groove Line. Und wir haben 10cc, auch einer meiner ganz großen Favoriten, mit Red Rock Holiday. Moin miteinander.

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0: 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Platt für Anfänger. Heute
1: eine Postkarte aus dem Urlaub verschicken.
2: Von da auch ein Postcard oder Urlaub verstören.
1: Heute sind wir schon eine Woche in unserer schönen Ferienwohnung in der Lüneburger Heide.
0: Und nu ob Blatt.
2: Von da auch sind wir all ein Weg in unserem Ferienverblief in der Lüneburger Heide.
1: Langsam müssen wir mal ein paar Urlaubsgrüße nach Ostfriesland zu unseren Lieben schicken.
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1: Menno schreibt eine Postkarte an seine Eltern und seine Geschwister. Ich schreibe an Tini und Harm und an ein paar Nachbarn.
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einfach kurz, Simply Red, The Right Thing. Hier ist Radio aus Friesland, der lange Morgen am Dienstag mit mir. Ich bin Tommy Bollmann. Bis 12 bleibe ich, versprochen. Und hier noch ein Hinweis für unsere Autofahrer. Eine weitere Blitze ist gerade hinzugekommen in Lea am Bingomadeich. Hier sind 50 erlaubt, hier wird kontrolliert. Kommen Sie gut und vor allen Dingen sicher an Ihr Ziel.

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0: ist jedoch unverkennbar die Stimme von Chris Norman, Leadsänger von Smokey. Und das ist einer ihrer ganz, ganz, ganz großen Erfolge, Mexican Girl. Die Zeit, 10.30 Uhr, haben wir es mittlerweile, 10:30.
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2: Mit Volkert Janssen, guten Tag. Brand im Restaurant, hoher Sachschaden. In der Küche eines Restaurants in der Franz-Harbi-Straße auf Borkum hat es gebrannt. Laut Polizei konnten die Mitarbeiter den Brand größtenteils selbst löschen. Den Rest übernahm die alarmierte Feuerwehr. Durch starke Rauchentwicklung wurden auch Wohnungen über dem Lokal vorübergehend unbewohnbar. Verletzt wurde niemand. Der Schaden wird auf etwa 50.000 Euro geschätzt. Warum es gebrannt hat, ist noch unklar. Weitere Meldungen aus Ostfriesland im Überblick. Schlechte Erdbeerernte erwartet. In diesem Jahr werden in Niedersachsen wohl deutlich weniger Freilanderdbeeren geerntet als in den letzten Jahren. Das geht aus Zahlen des Statistischen Bundesamtes hervor. Demnach werden rund 18.000 Tonnen erwartet, 18% weniger als im Vorjahr. Hauptgrund

0: Dafür seien die verkleinerten Anbauflächen der Betriebe, hieß es. Niedersachsen ist das wichtigste Anbaugebiet für Erdbeeren in Deutschland. Auch in Ostfriesland gibt es Erdbeerfelder. In Graben gelandet. Offenbar wegen eines Wildwechsels hat ein 25-Jähriger in Große Feen die Kontrolle über sein Auto verloren. Nach Angaben der Polizei kam er vom Postweg ab und touchierte einen Leitpfosten sowie einen Baum. Der Wagen landete im Straßengraben. Der Fahrer wurde leicht verletzt. Der Schaden liegt im vierstelligen Bereich. Neues aus Ostfriesland. Da fahren Sie immer zuerst bei uns.
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2: Sonne und Wolken, so schaut's heute aus. Die Maxiwerte liegen bei 21 Grad heute Nachmittag und es bleibt den ganzen Tag über trocken. Wir messen in Hinte im Moment 17 Grad, 16 Grad in Neuharlinger Siel und 17 Grad im Südbrookmanland. Und morgen mehr Wolken, weniger Sonne. Die Maxiwerte liegen dann nur noch so bei 19, maximal 20 Grad. Und wir müssen morgen vereinzelt mit örtlichen Schauern rechnen. So. Jetzt wollte ich eigentlich noch ein bisschen was zur aktuellen Verkehrslage sagen. Das kann ich auch. Nur es kommt davon, wenn man zu sehr am Mischpult rumfingert. Machen wir es jetzt mal so. Wir blicken auf die Autobahnen und Bundesstraßen und stellen fest, hier gibt es keine Staus. Hier kommen sie gut durch. Mobile Blitzen, die gibt's. Und zwar in Ostersander. Da steht ein Blitzcontainer an der Haltestelle. In Hinte auf der Loppersumer Straße. Hier sind 70 erlaubt. In Wittmund-Riespel. Hier sind ebenfalls 70 erlaubt. Und in Groß-Holum von Neuharlinger Siel aus kommende Richtung Esens. Hier dürfen wir maximal 50 fahren. Dann gibt's noch in Leer am Bingomer Deich auch noch eine Blitze, hier dürfen wir maximal 50 fahren. Und wenn Sie wissen, wo kontrolliert wird, wo geblitzt wird, dann rufen Sie mich an. Ich bin bei Radio Ostfriesland in den Studios in Aurich unter der Blitzer-Hotline zu erreichen. Hier 04921 586 111. Ich wünsche Ihnen unterwegs allen eine gute, vor allen Dingen eine sichere Fahrt mit Radio Ostfriesland. Dann haben wir noch prima Oldies für die zweite Frühstückspause. Hier sind die Fortunes, You've Got Your Troubles. Und Britney Spears, Baby One More Time. Moin miteinander.

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Hier ist Radio Friesland, der lange Morgen am Dienstag um 20 Minuten vor 11. Ja, und sie breiten sich auch im Norden aus, die kleinen Viecherzecken. Nach Angaben des Niedersächsischen Landesgesundheitsamts, das ist ein schwieriges Wort, Landesgesundheitsamts, kommen die kleinen Blutsauger inzwischen überall vor, nicht nur im Wald, sondern auch in Parks und im eigenen Garten. Der Kontakt passiert also oft direkt vor unserer Haustür. Und außerdem waren Experten vor einer von Zecken übertragenen Viruserkrankung, die Entzündung im Gehirn und an den Hirnhäuten auslösen kann, also die Hirnhauterkrankung. Diese Krankheit kommt inzwischen auch immer häufiger bei uns in Norddeutschland vor. In Niedersachsen gelten hier unser Nachbar das Emsland und seit vergangenem Jahr auch der Landkreis Celle als besonders betroffene Gebiete. Das Virus wurde bereits in Zecken aus Cuxhaven, Nieburg und Region Hannover nachgewiesen. Hinzu kommt eine feste Zeckensaison, die gibt es nicht mehr. Durch die milden Winter, die wir hier haben bei uns, auch in Ostfriesland, sind Zecken inzwischen fast über das ganze Jahr aktiv. Und deswegen raten die Gesundheitsexperten nach Spaziergängen oder Gartenarbeit, den Körper gründlichst nach Zecken zu durchsuchen. Wir möchten, dass sie gesund bleiben. Deswegen informieren wir sie auch über diese Sachen hier bei Radio Ostfriesland. Hey, was Besinnes. Und das ist Musik von Sheena Easton. Die arbeitet von 9 bis 5. Keine schlechte Arbeitszeit, ne? 9 to 5. Ja, der Song hat ja auch schon 40 Jahre auf dem Buckel.

Das ist Musik von Matt Bianco, das war 1985, eine alte Aufnahme aus den 50ern, ganz neu abgemischt damals in den 80ern und ich finde, die ist immer noch frisch wie eh und je. Wir haben 11:12, wir sind mitten im langen Morgen am Dienstag, ich bin Tommy Bollmann und ich habe eine Errungenschaft, also ich wusste gar nicht, dass es so etwas gibt, also ich habe auch jetzt mir mal so eine Fitnessuhr gekauft und interessanterweise, dass ich mal gucken, ob Sie das hören können, hat diese Fitnessuhr so eine Art Nebelhorn. Wahnsinn, oder? Ja, ich dachte erst, die ist kaputt, die funktioniert nicht. Doch, muss so sein, hat der Händler gesagt. Das ist auch kein Nebelhorn, auch was sich so ähnlich anhört. Wenn die Uhr nass ist, dann soll ich das Ding drücken und dann wird sie wieder trocken, damit das funktionieren soll. Also eine Fitnessuhr mit Föhn quasi. Auch nicht schlecht, ne? Also, Sachen gibt's, ne? Also, ja, aber lieber Musik von George Harrison. My Sweet Lord. Mensch, also das mit dieser Uhr, also das ist ja ein Nebelhorn, das ist ja...

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Musik von Annie Lennox und Walking on Broken Glass. Wir haben 4 Minuten noch bis 11 Uhr zu den Nachrichten. Und auf der anderen Seite der Stunde hier bei Radio Ostfriesland fragen wir uns mal, wo die Milch herkommt. Gut, wissen wir alle im Regelfall nicht aus dem Supermarkt und nicht aus der Büchse und der Dose oder dem Tetrapack, sondern von den Kühen. Da gibt es einen Hof der Familie Schmidt, der ist in Dickhusen bei Fiskwart und da gibt es heute eine ganz besondere Führung. Was genau dort zu sehen ist und wer diese Führung vornimmt, ja, darüber sprechen wir gleich. Auf der anderen Seite der Stunde nach den Nachrichten hier bei Radio Ostfriesland um 11 Uhr. Und das ist Musik von Anita Ward und Ring My Bell. Und das ist Radio Ostfriesland. Moin miteinander.

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3: Und die Zeit 11 Uhr.
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5: Ich bin Katrin Müller. Die Zahl der registrierten Fälle von sexuellem Kindesmissbrauch in Deutschland steigt weiter an. Das zeigt das neue Bundeslagebild des Bundeskriminalamts. Im vergangenen Jahr registrierte die Polizei mehr als 17.100 Fälle. Das sind rund 770 mehr als im Vorjahr und etwa 1.600 mehr als noch vor 5 Jahren.
6: Es sind erschreckende Zahlen und die Opfer waren vor allem Mädchen. Sie waren häufiger betroffen als Jungen und in mehr als der Hälfte aller Fälle kannten sich Opfer und Täter. Also sexuelle Gewalt gegen Kinder findet vor allem im familiären und persönlichen Umfeld statt. Wichtig auch, in der Statistik sind die Fälle erfasst, die der Polizei bekannt sind. Die Dunkelziffer, sagen die Behörden, die sei viel höher. Claudia Wächter, Nachrichtenredaktion.
5: Die Bundesregierung hat verschiedene Reformen angekündigt, die Wirtschaft beklagt aber nach wie vor zu hohe Lohnnebenkosten. Handwerkspräsident Jörg Dittrich spricht sich dafür aus, dass auch zu diesem Thema eine Kommission Reformideen ausarbeitet, nach dem Vorbild der Rentenkommission.
7: Beiträge zur Kranken-, Renten-, Arbeitslosen- und Pflegeversicherung müssen runter, denn sie sind aus Sicht von Handwerkspräsident Dittrich ein Nachteil für alle, die arbeiten, weil sie sich weniger leisten können, und genauso für Arbeitgeber, weil sie Teil der Personalkosten sind. Hier anzusetzen, sieht er als Möglichkeit für den von der Regierung versprochenen großen Wurf. Die geplante Steuerreform reiche dafür nicht aus. Weil eine Kommission einzusetzen schon bei der Rente geklappt habe, sieht Dittrich darin den richtigen Ansatzpunkt. Jan-Henner Reitze, Nachrichtenredaktion.
5: Nach dem Rücktritt von Unionsfraktionschef Jens Spahn geht die Suche nach einem Nachfolger weiter und auch die Debatte um das Thema Leihmutterschaft. Bundesbildungsministerin Karin Prien geht nicht davon aus, dass die CDU ihre Position dazu zeitnah ändert. In einem Interview mit The Pioneer verwies sie darauf, dass die CDU ihre Programmatik erst im Februar mit einem Parteitagsbeschluss verschärft habe. Die Deutsche Bahn plant ein Alkoholverbot an allen 5.400 Bahnhöfen in Deutschland. Künftig soll es bundesweit untersagt sein, auf Bahnsteigen oder in Bahnhofshallen Bier, Wein, Schnaps oder anderen Alkohol zu trinken. Die flächendeckende Umsetzung soll bis Mitte Oktober abgeschlossen sein.
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3: Ja, Sonne und Wolken, die gibt es heute im Wechsel. Die Temperaturen erreichen die 21-Grad-Marke und es bleibt auch heute Nachmittag und heute Vormittag trocken hier bei uns in Marienhave. Da messen wir 19 Grad, in Holtgast 18 und auf Baltrum 17 Grad. Morgen, ja, leider mehr Wolken, weniger Sonne. Die Maxi-Werte liegen dann so bei 22, 19 Grad, so Pi mal Daumen. Dann müssen wir morgen immer noch vereinzelt mit örtlichen Schauern rechnen. Trifft nicht jeden, deswegen stellen wir uns drauf ein, wir können ein bisschen nass werden.
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3: Gerade nochmal überprüft, die Autobahnen und Bundesstraßen hier bei uns in Ostfriesland sind frei. Hier kommen sie gut durch. Es gibt mobile Blitzer und zwar reichlich. In Ostersande, da steht ein Blitzcontainer an der Haltestelle. Und in Hinte auf der Loppersumer Straße steht eine Blitze. Hier sind 70 erlaubt. In Wittmund-Rispel ebenfalls 70 erlaubt. Und in Groß-Holum von Neuharlinger Siel auskommend in Richtung Esens. Hier dürfen wir maximal 50 fahren. Und in Leer am Bingo-Madarch hier auch maximal 50 erlaubt. Blitzer sehen und melden, das können Sie gerne tun. Ich bin bei Radio Ostfriesland in Aurich in den Studios und hier ist die Blitzer-Hotline. Das ist die 04921 586 111. Ich wünsche Ihnen unterwegs allen eine gute, vor allen Dingen wünsche ich Ihnen eine sichere Fahrt mit Radio Ostfriesland.
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3: Ja, so muss das auch sein. Wir haben 4 Minuten nach 11. Der lange Morgen geht in die letzte Stunde, in die letzte Runde hier am Dienstag, am 21. Juli. Ich bin Tommy Bollmann und ich freue mich, dass Sie auch weiterhin mit dabei sind.
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3: Ja, und wir starten in diese Stunde mit einer Band, die ich besonders ehre und schätze, Fleetwood Mac. Und dieser Song Gypsy war einer ihrer Mega-Erfolge. Ja, und deswegen ist dieser Titel auch hier zu hören bei Radio Ostfriesland. Na klar, Radio Ostfriesland.
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2: Heute Brasterie.
3: Brasterie ist ein Flurname in Hüllener Feen, der ein Flurstück am Feenkanal bezeichnet. Brasse ist ein Begriff aus der Nautik. Brassen sind Stricke oder Taue zum Anholen der Rahen, nämlich der Stangen, an denen die Segel eines Schiffes befestigt sind. Auf den Wieken wurden die Boote gewöhnlich getreidelt. Das heißt, sie wurden von einer Person, die auf dem neben der Wieke verlaufenden Treidelpfad vorausging, an einem Seil gezogen. Auf diesem Flurstück neben dem Kanal befand sich eine Brasserie, also eine Seilmacherei, die die nötigen Taue und Stricke dafür herstellte.
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muziek van Gloria Gaynor en I Never Can Say Goodbye. Nou, op gar keinen Fall. 20 minuten na 11 haben wir es. Und hier ist der lange Morgen am Dienstag. Ich bin Tommy Bollmann, neu miteinander. Und die Frage, wie entsteht eigentlich die Milch, die morgens bei uns auf dem Frühstückstisch landet? Und wie sieht der Alltag in einem modernen Milchviehbetrieb wirklich aus? Die Antworten, die kriegen wir heute in Dickhusen bei Fiskwart auf dem Hof von Familie Schmidt. Da öffnen sich die Stalltüren für uns. Und wer Interesse hat, mal zu wissen, hier leben 270 Milchkühe. Und wer denkt, Landwirtschaft besteht nur aus Melken und Füttern, der wird überrascht sein. Moderne Technik, die spielt inzwischen eine große Rolle. Das hätte ich auch nicht für möglich gehalten. So tragen einige Kühe Sensoren, die den Landwirten wichtige Hinweise auf Gesundheit und Wohlbefinden der Tiere liefern. Beim Rundgang auf dem Hof geht es aber nicht nur in den Kuhstall. Nee. Auch die hofeigene Biogasanlage, die können wir dann uns mal näher anschauen. Da wird ja aus Gülle umweltfreundliche Energie erzeugt. Na, ein gutes Beispiel dafür, wie moderne Landwirtschaft und Nachhaltigkeit zusammenpassen. Landwirt Focko Schmidt führt die Besucher, führt uns dann persönlich über seinen Hof und erzählt uns aus seinem Alltag. Und wer schon immer einmal wissen wollte, was hinter den Kulissen so eines Milchviehbetriebs passiert, da haben wir heute die Gelegenheit dazu. Die Hofführung, die startet um 14 Uhr auf dem Hof der Familie Schmidt, Dickhuser Straße 9 in Dickhusen bei Fiskwart. Ja, wenn Sie Lust haben, gehen Sie hin, vielleicht treffen wir uns da, denn wir sind da, wo was los ist. 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Hey, was Besinnes, das ist Musik vom Electric Light Orchestra. Da sind sie wieder, Elo.

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1: Die Zeit, 11.30 Uhr, halb zwölf.
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2: Mit Volkert Janssen, guten Tag. Brand im Restaurant, hoher Sachschaden. In der Küche eines Restaurants in der Franz-Habi-Straße auf Borkum hat es gebrannt. Laut Polizei konnten die Mitarbeiter den Brand größtenteils selbst löschen, den Rest übernahm die alarmierte Feuerwehr. Durch starke Rauchentwicklung wurden auch Wohnungen über dem Lokal vorübergehend unbewohnbar. Verletzt wurde niemand. Der Schaden wird auf etwa 50.000 Euro geschätzt. Warum es gebrannt hat, ist noch unklar. Und weitere Meldungen aus Ostfriesland im Überblick. Schlechte Erdbeerernte erwartet. In diesem Jahr werden in Niedersachsen wohl deutlich weniger Freilanderdbeeren geerntet als in den letzten Jahren. Das geht aus Zahlen des Statistischen Bundesamtes hervor. Demnach werden rund 18.000 Tonnen erwartet, 18% weniger als im Vorjahr. Hauptgrund dafür seien die verkleinerten Anbauflächen der Betriebe, hieß es. Niedersachsen ist das wichtigste Anbaugebiet für Erdbeeren in Deutschland. Auch in Ostfriesland gibt es Erdbeerfelder. In Graben gelandet. Offenbar wegen eines Wildwechsels hat ein 25-Jähriger in Große Feen die Kontrolle über sein Auto verloren. Nach Angaben der Polizei kam er vom Postweg ab und

0: touchierte einen Leitpfosten sowie einen Baum. Der Wagen landete im Straßengraben. Der Fahrer wurde leicht verletzt. Der Schaden liegt im vierstelligen Bereich. Neues aus Ostfriesland. Da fahren Sie immer zuerst bei uns.
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2: Ja, ich würde sagen, ganz brauchbar hier für Ostfriesland. Sonne und Wolken bei Maxwerten über 21 Grad. Bleibt es hier bei uns über Ostfriesland am heutigen Dienstag trocken. In Aurich, da messen wir jetzt schon 20 Grad, in Wismar 19 Grad und auf Spiekeroog 17 Grad. Morgen dann mehr Wolken, weniger Sonne. Die Maxiwerte liegen dann immer noch so bei 19, maximal 20 Grad. Allerdings müssen wir morgen immer mal wieder vereinzelt mit örtlichen Schauern rechnen. Wo genau, kann man nicht genau sagen. Also auf jeden Fall damit rechnen, dass man hier und da mal nass werden kann.
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2: Die Autobahnen und Bundesstraßen bei uns in Ostfriesland sind frei. Sie kommen gut durch. Mobile Blitzer gibt es reichlich. In Ostersander ein Blitzcontainer. Hier steht er an der Bushaltestelle. In Hinte auf der Loppersumer Straße. Hier sind 70 erlaubt. In Wittmund-Rispel hier ebenfalls maximal 70 fahren. Und in Groß-Holum von Neuharlinger Siel aus in Richtung Esens hier maximal 50 fahren. In Leer am Bingumer Deich auch hier maximal 50. Und wenn Sie wissen, wo kontrolliert wird, wo es nicht mehr geht, wo der Verkehr steht und nicht mehr läuft. Ein kurzer Anruf hier bei mir im Studio. Ich bin bei Radio Ostfriesland in Aurich und die Blitzer-Hotline, die lautet 049 21 586 111. Ich wünsche Ihnen allen unterwegs eine gute und vor allen Dingen wünsche ich Ihnen eine sichere Fahrt mit Radio Ostfriesland.

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0: 20 Minuten noch bis 12 Uhr. Hier ist der lange Morgen. Ich bin Tommy Bollmann. Moin miteinander. Und ja, es geht in den Urlaub, in die Sonne. Ja, und für manche von uns ja schon dann auch der wichtigste Wettkampf des Tages. Der Sprint zur Poolliege. Einmal das Handtuch drauf und der Platz ist gefühlt bis zum Sonnenuntergang für mich reserviert. Oh, das Problem, der eigentliche Besitzer der Liege, der lässt sich nicht sofort blicken, sondern erst schon später. Und in Italien zum Beispiel, in Bella Italia, wollen einige Urlaubsorte diesem Handtuchtourismus jetzt einen Riegel vorschieben. Wer schon vor 8.30 Uhr eine Liege mit Handtuch, Tasche und anderen Gegenständen blockiert, der muss jetzt mit einem Bußgeld rechnen. Schlappe 200 Euro kann das dann schon kosten. Also ich muss zugeben, als jemand, der im Urlaub morgens nicht immer unbedingt als Erster aus den Federn springt, finde ich die Idee gar nicht mal so schlecht. Aber wie sehen Sie das? Wollten wir wissen. Wie denken Sie in Ostfriesland darüber? Sollte es auch bei uns hier in Ostfriesland Strafen für Liegenreservierer geben?
1: Gut, man kann doch nicht alles im Voraus reservieren oder so. Wo sind wir denn? Ich finde das nicht in Ordnung, dass die Leute da morgens um 6 schon ihre Handtücher drauflegen.
2: Die sollen hinkommen und sich die Liege nehmen, nicht erst dann, wenn es soweit ist. Von daher ist das mit der Strafe völlig okay.
3: Finde ich nicht schlecht, weil ich das unmöglich finde, wenn man die Liegeplätze reserviert.
4: Ich finde es albern, dass sie jetzt dafür Strafe noch zahlen sollen.
5: Ich finde das gut, ja. Ich kann ja auch nicht hinstellen, irgendwo hier einen Parkplatz zum Beispiel reservieren. Geht auch nicht, das ist nicht erlaubt, sowas.
3: Gut. Ja, Besitzansprüche gibt es nicht, oder?
2: Immer reservieren ist Käse.
0: Ja, wenn wir überlegen, wie ich das hier machen könnte bei Radio Ostfriesland. Mal gucken, was die Kolleginnen und Kollegen dazu sagen würden, wenn ich hier den Studiostuhl besetze. Irgendwie, so, ich komme dann irgendwann, sag so, hier kommt, ist jetzt mein Mikrofon, mein Kopfhörer drauf, darf jetzt keiner benutzen. Ich glaube, das gäbe Ärger, da bin ich mir fest von überzeugt. Naja, ob Frühaufsteher oder Langschläfer, am Ende wollen wir doch alle nur eins, einen entspannten Urlaub verbringen, oder? Und vielleicht gilt am Pool ja dieselbe Regel wie im echten Leben. Wer nicht da ist, kann den Platz eigentlich nicht besetzen. So ist es nun mal. Der Dienstagmorgen, ja, gleich ist schon Mittag, 18 Minuten vor 12 am Mass. 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

sind sie, die 80er Musik unserer Jugend, unserer Kindheit, Bananarama. Das war 1986 Venus und jo, das war auch der lange Morgen mit mir am Dienstag. Ich bin Tommy Bollmann. An dieser Stelle wünsche ich Ihnen einen charmanten Dienstag. Bleiben Sie gesund, passen Sie auf sich auf. Morgen, dann teilen wir die Woche, dann haben wir Mittwoch pünktlich um 6 Uhr. Dann melde ich mich wieder zurück. Bis dahin, Ihr Tommy Bollmann.

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1: Ich bin Katrin Müller. Nach dem Rücktritt von Unionsfraktionschef Jens Spahn läuft die Debatte um die in Deutschland verbotene Leihmutterschaft weiter. Grünen-Fraktionschefin Britta Hasselmann fordert eine neue Auseinandersetzung mit dem Thema. Bildungsministerin Karin Prien zeigt Verständnis für betroffene Paare.
2: Auch die Menschen in Deutschland sind bei dem Thema gespalten. In einer INSA-Umfrage halten 39% das Verbot der Leihmutterschaft für richtig, 41% für falsch. Grünen-Fraktionschefin Hasselmann verweist auf die Empfehlungen einer früheren Regierungskommission. Diese hatte vorgeschlagen, Leihmutterschaft in bestimmten Fällen zuzulassen, zugleich aber vor Missbrauch gewarnt. CDU-Vizechefin Prien kann nach eigenen Worten nachvollziehen, dass betroffene Paare Möglichkeiten im Ausland nutzen, rechnet aber nicht mit einer Kursänderung ihrer Partei. Thomas Pleskin, Nachrichtenredaktion.
1: Die Deutsche Bahn plant ein Alkoholverbot an allen 5.400 Bahnhöfen in Deutschland. Künftig soll bundesweit untersagt sein, auf Bahnsteigen oder in Bahnhofshallen Bier, Wein, Schnaps oder anderen Alkohol zu trinken. Die flächendeckende Umsetzung soll bis Mitte Oktober abgeschlossen sein. Während die Militärschläge der USA im Iran seit inzwischen 10 Nächten in Folge andauern, gibt es laut US-Medien neue Bemühungen um eine Waffenruhe. Katar, Ägypten, Pakistan und weitere Vermittler haben den Kriegsparteien demnach eine 10-tägige Feuerpause vorgeschlagen.
3: Die US-Regierung prüft den Vorschlag, gleichzeitig geht die Gewalt weiter. Das US-Militär meldete neue Angriffe auf militärische Ziele im Iran. Außerdem wurde erneut ein Tanker in der Straße von Hormuz attackiert. Trotz der Vermittlungsbemühungen bleibt unklar, ob beide Seiten überhaupt zu einer neuen Waffenruhe bereit sind. David Riemer, Nachrichtenredaktion.
1: Die Zahl der registrierten Fälle von sexuellem Kindesmissbrauch in Deutschland ist in den vergangenen 5 Jahren deutlich gestiegen. Im vergangenen Jahr zählte die Polizei mehr als 17.120 Fälle. Das waren rund 1.600 mehr als noch im Jahr 2021, wie aus dem Bundeslagebild Sexualdelikte zum Nachteil von Kindern und Jugendlichen des Bundeskriminalamts hervorgeht. Im Vergleich zu 2024 stieg die Zahl der Fälle im vergangenen Jahr um mehr als 770. Die Ermittlungen ergaben erneut, dass in mehr als der Hälfte der Fälle zwischen Opfern und Tatverdächtigen eine Vorbeziehung bestand.
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1: Zum Wetter, die aktuelle Vorhersage des Deutschen Wetterdienstes. Vielerorts wechselhaft, von der Mitte bis in den Osten, aber auch Richtung Nord- und Ostbayern und an den Alpen kann es später immer mal nass werden. Sonst meist sonnig und trocken, bei Höchstwerten zwischen 18 und 26 Grad. Am wärmsten wird es im Südwesten. Morgen im Süden wieder sehr sonnig, nördlich des Mainz und bis nach Ostbayern dagegen viele Wolken und Regenschauer. Im Nordosten kurze Gewitter. Die Temperatur steigt auf Werte zwischen 19 und 26 Grad.
0: Das waren die Nachrichten.

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3: Mit Volkert Janssen. Guten Tag. Brand im Restaurant. Hoher Sachschaden. In der Küche eines Restaurants in der Franz-Harbi-Straße auf Borkum hat es gebrannt. Laut Polizei konnten die Mitarbeiter den Brand größtenteils selbst löschen. Den Rest übernahm die alarmierte Feuerwehr. Durch starke Rauchentwicklung wurden auch Wohnungen über dem Lokal vorübergehend unbewohnbar. Verletzt wurde niemand. Der Schaden wird auf etwa 50.000 Euro geschätzt. Warum es gebrannt hat, ist noch unklar. Weitere Meldungen aus Ostfriesland im Überblick. Schlechte Erdbeerernte erwartet. In diesem Jahr werden in Niedersachsen wohl deutlich weniger

weniger Freilanderdbeeren geerntet als in den letzten Jahren. Das geht aus Zahlen des Statistischen Bundesamtes hervor. Demnach werden rund 18.000 Tonnen erwartet, 18% weniger als im Vorjahr. Hauptgrund dafür seien die verkleinerten Anbauflächen der Betriebe, hieß es. Niedersachsen ist das wichtigste Anbaugebiet für Erdbeeren in Deutschland. Auch in Ostfriesland gibt es Erdbeerfelder. In Graben gelandet. Offenbar wegen eines Wildwechsels hat ein 25-Jähriger in Große Feen die Kontrolle über sein Auto verloren. Nach Angaben der Polizei kam er vom Postweg ab und touchierte einen Leitpfosten sowie einen Baum. Der Wagen landete im Straßengraben. Der Fahrer wurde leicht verletzt. Der Schaden liegt im vierstelligen Bereich. 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
1: Ich bin Katrin Müller. Die Zahl der registrierten Fälle von sexuellem Kindesmissbrauch in Deutschland steigt weiter an. Das zeigt das neue Bundeslagebild des Bundeskriminalamts. Im vergangenen Jahr registrierte die Polizei mehr als 17.100 Fälle. Das sind rund 770 mehr als im Vorjahr und etwa 1.600 mehr als noch vor 5 Jahren.
2: Es sind erschreckende Zahlen und die Opfer waren vor allem Mädchen. Sie waren häufiger betroffen als Jungen und in mehr als der Hälfte aller Fälle kannten sich Opfer und Täter. Also sexuelle Gewalt gegen Kinder findet vor allem im familiären und persönlichen Umfeld statt. Wichtig auch, in der Statistik sind die Fälle erfasst, die der Polizei bekannt sind. Die Dunkelziffer, sagen die Behörden, die sei viel höher. Claudia Wächter, Nachrichtenredaktion.
1: Die Bundesregierung hat verschiedene Reformen angekündigt, die Wirtschaft beklagt aber nach wie vor zu hohe Lohnnebenkosten. Handwerkspräsident Jörg Dittrich spricht sich dafür aus, dass auch zu diesem Thema eine Kommission Reformideen ausarbeitet, nach dem Vorbild der Rentenkommission.
3: Beiträge zur Kranken-, Renten-, Arbeitslosen- und Pflegeversicherung müssen runter, denn sie sind aus Sicht von Handwerkspräsident Dittrich ein Nachteil für alle, die arbeiten, weil sie sich weniger leisten können, und genauso für Arbeitgeber, weil sie Teil der Personalkosten sind. Hier anzusetzen, sieht er als Möglichkeit für den von der Regierung versprochenen großen Wurf. Die geplante Steuerreform reiche dafür nicht aus. Weil eine Kommission einzusetzen schon bei der Rente geklappt habe, sieht Dittrich darin den richtigen Ansatzpunkt. Jan-Henner Reitze, Nachrichtenredaktion.
1: Nach dem Rücktritt von Unionsfraktionschef Jens Spahn geht die Suche nach einem Nachfolger weiter und auch die Debatte um das Thema Leihmutterschaft. Bundesbildungsministerin Karin Prien geht nicht davon aus, dass die CDU ihre Position dazu zeitnah ändert. In einem Interview mit The Pioneer verwies sie darauf, dass die CDU ihre Programmatik erst im Februar mit einem Parteitagsbeschluss verschärft habe. Die Deutsche Bahn plant ein Alkoholverbot an allen 5.400 Bahnhöfen in Deutschland. Künftig soll es bundesweit untersagt sein, auf Bahnsteigen oder in Bahnhofshallen Bier, Wein, Schnaps oder anderen Alkohol zu trinken. Die flächendeckende Umsetzung soll bis Mitte Oktober abgeschlossen sein.
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1: Zum Wetter, die aktuelle Vorhersage des Deutschen Wetterdienstes. Vielerorts wechselhaft, von der Mitte bis in den Osten, aber auch Richtung Nord- und Ostbayern und an den Alpen kann es später immer mal nass werden. Sonst meist sonnig und trocken, bei Höchstwerten zwischen 18 und 26 Grad. Am wärmsten wird es im Südwesten. Morgen im Süden wieder sehr sonnig, nördlich des Mainz und bis nach Ostbayern dagegen viele Wolken und Regenschauer. Im Nordosten kurze Gewitter. Die Temperatur steigt auf Werte zwischen 19 und 26 Grad.
0: Das waren die Nachrichten.

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1: Mit Volrad Janssen, guten Tag. Feuer greift auf Wohnhaus über 200.000 Euro Schaden. Bei einem Großbrand in Aschendorf ist ein Wohnhaus schwer beschädigt worden. Nach Angaben der Polizei war das Feuer in einem Schuppen ausgebrochen und hatte sich auf das Gebäude ausgebreitet. Nachbarn und ein Radfahrer bemerkten den Brand. Die Bewohner konnten sich rechtzeitig in Sicherheit bringen. Der Schaden wird auf etwa 200.000 Euro geschätzt. Das Einfamilienhaus ist derzeit unbewohnbar. Warum das Feuer ausbrach, steht noch nicht fest. Weitere Meldungen aus Ostfriesland im Überblick. Jugendherbergen gut ausgelastet. Die Jugendherbergen im Nordwesten sind aktuell gut nachgefragt. Das geht aus einer Bilanz des DJH-Landesverbandes Unterweser-Ems hervor. Zwar gäbe es bei Gruppen ein leichtes Minus gegenüber dem Vorjahr, solche Schwankungen seien jedoch durchaus normal, hieß es. Auch zeichne sich ab, dass immer spontaner gebucht werde. Betrunkenen Radfahrer erwischt. Die Polizei hat in Lütetsburg einen stark betrunkenen Fahrradfahrer aus dem Verkehr gezogen. Der 52-Jährige war auf der Landstraße gestoppt und kontrolliert worden. Ein Atemalkoholtest ergab über 2,2 Promille. Eine Blutprobe wurde angeordnet und ein Strafverfahren eingeleitet. 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
1: Ich bin Thomas Brock. Die Zahl der registrierten Fälle sexuellen Kindesmissbrauchs in Deutschland ist weiter gestiegen. Das Bundeskriminalamt erfasste im vergangenen Jahr rund 17.100 Fälle, etwa 800 mehr als im Vorjahr und rund 1.600 mehr als vor 4 Jahren.
2: Vor allem im digitalen Raum werden Kinder immer häufiger zu Opfern. Dort suchen Täter gezielt sexuelle Kontakte zu Minderjährigen, nutzen auch neue Methoden mithilfe künstlicher Intelligenz. Bundesinnenminister Dobrindt, der spricht von einem dramatischen Anstieg der Fälle im Netz und fordert, wir müssen unsere Kinder dort besser schützen. Und er betont, die Statistik zählt nur die bekannten Fälle. Die Dunkelziffer sei weitaus höher. Claudia Wächter, Nachrichtenredaktion.
1: In der Diskussion über die Nachfolge des zurückgetretenen Unionsfraktionschefs Spahn hat Bundesinnenminister Dobrindt Fragen zu seinem möglichen Interesse an dem Amt abgeblockt. Er verstehe das Interesse an dieser Frage, sagte der CSU-Politiker. Er wolle zu diesen Personalspekulationen aber keinen Beitrag leisten und setze auf ein geordnetes Verfahren. Dobrindt wird neben anderen Politikern als möglicher Nachfolger von Spahn gehandelt. Die Deutsche Bahn plant ein Alkoholverbot an allen 5.400 Bahnhöfen in Deutschland. Künftig soll es bundesweit verboten sein, auf Bahnsteigen oder in Bahnhofshallen außerhalb der Bahnhofsgastronomie Alkohol zu trinken. Die Umsetzung soll bis Mitte Oktober abgeschlossen sein.
3: Bahnchefin Paller verspricht sich dadurch mehr Ordnung und Sicherheit auf Bahnhöfen, aber auch in Zügen. Außerdem mehr Schutz von Mitarbeitenden und Reisenden. Wer gegen das Verbot verstößt, muss mit einem Platzverweis rechnen. Bei wiederholten Verstößen droht ein dauerhaftes Hausverbot. Die Bahn hofft langfristig auch auf weniger Streitigkeiten. Erfahrungen am Hamburger Hauptbahnhof hätten gezeigt, dass Konflikte nach einem Alkoholverbot deutlich zurückgegangen sind. David Riemer, Nachrichtenredaktion.
1: Wer diesen Sommer ins kühle Nass springen will, muss für den Schwimmbadeintritt etwas tiefer in die Tasche greifen. Im Juni 2026 kostete nach Angaben des Statistischen Bundesamtes der Besuch eines Schwimmbads 3,6% mehr als ein Jahr zuvor. Damit verteuerten sich die Eintrittspreise deutlich stärker als die allgemeine Teuerungsrate von 2,3%. Ausrüstung wie Sonnenschirme und Badebekleidung war dagegen etwas günstiger.
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1: Zum Wetter, die aktuelle Vorhersage des Deutschen Wetterdienstes. Von den zentralen Mittelgebirgen bis in den Osten und in Teilen Bayerns Quellwolken. Es kann auch immer mal regnen, ansonsten oft sonnig und trocken. Die Höchstwerte bewegen sich zwischen 18 und 24 Grad, im Südwesten bis 26 Grad. Morgen bis zur Mainlinie grau und regnerisch, im Nordosten örtlich Gewitter, im Süden dagegen wieder viel Sonne. Die Temperatur steigt auf Werte zwischen 19 und 26, am Oberrhein bis auf 29 Grad.
0: Das waren die Nachrichten.

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3: Mit Volkhard Janssen. Guten Tag. Feuer greift auf Wohnhaus über 200.000 Euro Schaden. Bei einem Großbrand in Aschendorf ist ein Wohnhaus schwer beschädigt worden. Nach Angaben der Polizei war das Feuer in einem Schuppen ausgebrochen und hatte sich auf das Gebäude ausgebreitet. Nachbarn und ein Radfahrer bemerkten den Brand. Die Bewohner konnten sich rechtzeitig in Sicherheit bringen. Der Schaden wird auf etwa 200.000 Euro geschätzt. Das Einfamilienhaus ist derzeit unbewohnbar. Warum das Feuer ausbrach, steht noch nicht fest. Weitere Meldungen aus Ostfriesland im Überblick. Jugendherbergen gut ausgelastet. Die Jugendherbergen im Nordwesten sind aktuell gut nachgefragt. Das geht aus einer Bilanz des DJH-Landesverbandes Unterweser-Ems hervor. Zwar gäbe es bei Gruppen ein leichtes Minus gegenüber dem Vorjahr, solche Schwankungen seien jedoch durchaus normal, hieß es. Auch zeichne sich ab, dass immer spontaner gebucht werde. Betrunkenen Radfahrer erwischt. Die Polizei hat in Lütetsburg einen stark betrunkenen Fahrradfahrer aus dem Verkehr gezogen. Der 52-Jährige war auf der Landstraße gestoppt und kontrolliert worden. Ein Atemalkoholtest ergab über 2,2 Promille. Eine Blutprobe wurde angeordnet und ein Strafverfahren eingeleitet. 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
1: Ich bin Thomas Brockt. Die Zahl der registrierten Fälle sexuellen Kindesmissbrauchs in Deutschland steigt weiter an, vor allem online, also im Netz. Das zeigt das neue Bundeslagebild des Bundeskriminalamts. Im vergangenen Jahr registrierte die Polizei insgesamt mehr als 17.100 Fälle. Das sind rund 770 mehr als im Vorjahr.
2: Es sind erschreckende Zahlen und die Opfer waren vor allem Mädchen. Sie waren häufiger betroffen als Jungen und in mehr als der Hälfte aller Fälle kannten sich Opfer und Täter. Also sexuelle Gewalt gegen Kinder findet vor allem im familiären und persönlichen Umfeld statt. Wichtig auch, in der Statistik sind die Fälle erfasst, die der Polizei bekannt sind. Die Dunkelziffer, sagen die Behörden, die sei viel höher. Claudia Wächter, Nachrichtenredaktion.
1: In der Diskussion über die Nachfolge des zurückgetretenen Unionsfraktionschefs Spahn hat Bundesinnenminister Dobrindt Fragen zu seinem möglichen Interesse an dem Amt abgeblockt. Er verstehe das Interesse an dieser Frage, sagte der CSU-Politiker. Er wolle zu diesen Personalspekulationen aber keinen Beitrag leisten und setze auf ein geordnetes Verfahren. Dobrindt wird neben anderen Politikern als möglicher Nachfolger von Spahn gehandelt. Nahe der weltberühmten Akropolis in Athen hat ein Mann mehrere Passanten mit einem Messer bedroht. Anschließend griff er ein Touristenpaar aus den USA an und verletzte die beiden.
3: Der Täter bedrohte zunächst Passanten vor der Akropolis. Eine Zeugin alarmierte sofort die Polizei. Doch noch bevor die Einsatzkräfte eingreifen konnten, ging der Mann auf ein Touristenpaar aus den USA los. Der mutmaßliche Täter wurde festgenommen. Er soll ein psychisch kranker 60-jähriger Grieche sein. Der Bereich rund um die Akropolis war während des Polizeieinsatzes zeitweise abgesperrt. Inzwischen können Besucher das berühmte Wahrzeichen Athens wieder wie gewohnt besichtigen. Aus Athen, Takis Safos.
1: Wer diesen Sommer ins kühle Nass springen will, muss für den Schwimmbadeintritt etwas tiefer in die Tasche greifen. Im Juni 2026 kostete laut Statistischem Bundesamt der Besuch eines Schwimmbads 3,6% mehr als ein Jahr zuvor. Ausrüstung wie Sonnenschirme oder Badebekleidung war dagegen etwas günstiger.
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1: Zum Wetter, die aktuelle Vorhersage des Deutschen Wetterdienstes. Von den zentralen Mittelgebirgen bis in den Osten und in Teilen Bayerns Quellwolken. Es kann auch immer mal regnen, ansonsten oft sonnig und trocken. Die Höchstwerte bewegen sich zwischen 18 und 24 Grad, im Südwesten bis 26 Grad. Morgen bis zur Mainlinie grau und regnerisch, im Nordosten örtlich Gewitter, im Süden dagegen wieder viel Sonne. Die Temperatur steigt auf Werte zwischen 19 und 26, am Oberrhein bis auf 29 Grad.
0: Das waren die Nachrichten.

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1: Mit Volkhard Janssen. Guten Tag. Feuer greift auf Wohnhaus über 200.000 Euro Schaden. Bei einem Großbrand in Aschendorf ist ein Wohnhaus schwer beschädigt worden. Nach Angaben der Polizei war das Feuer in einem Schuppen ausgebrochen und hatte sich auf das Gebäude ausgebreitet. Nachbarn und ein Radfahrer bemerkten den Brand. Die Bewohner konnten sich rechtzeitig in Sicherheit bringen. Der Schaden wird auf etwa 200.000 Euro geschätzt. Das Einfamilienhaus ist derzeit unbewohnbar. Warum das Feuer ausbrach, steht noch nicht fest. Weitere Meldungen aus Ostfriesland im Überblick. Jugendherbergen gut ausgelastet. Die Jugendherbergen im Nordwesten sind aktuell gut nachgefragt. Das geht aus einer Bilanz des DJH-Landesverbandes Unterweser-Ems hervor. Zwar gäbe es bei Gruppen ein leichtes Minus gegenüber dem Vorjahr, solche Schwankungen seien jedoch durchaus normal, hieß es. Auch zeichne sich ab, dass immer spontaner gebucht werde. Betrunkenen Radfahrer erwischt. Die Polizei hat in Lütelsburg einen stark betrunkenen Fahrradfahrer aus dem Verkehr gezogen. Der 52-Jährige war auf der Landstraße gestoppt und kontrolliert worden. Ein Atemalkoholtest ergab über 2,2 Promille. Eine Blutprobe wurde angeordnet und ein Strafverfahren eingeleitet. 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
1: Ich bin Thomas Brockt. Bahnchefin Palla will das Trinken von Bier, Wein und Schnaps bis zum Herbst in allen Bahnhöfen verbieten. Bundesinnenminister Dobrindt zeigt sich dafür offen. Er sieht aber ein Problem. Wie soll ein mögliches Verbot durchgesetzt werden?
2: Innenminister Dobrindt will jetzt erstmal von der Bahnchefin wissen, was die Grundlage für ihren Vorschlag ist. Denn die Polizeigewerkschaften äußern schon Bedenken, wie ein Alkoholverbot durchzusetzen sei. Zu wenig Personal dafür, heißt es von der Gewerkschaft der Polizei, die neben der Bahn für die Sicherheit an Bahnhöfen zuständig ist. Und der Vorsitzende der Bundespolizeigewerkschaft meint sogar, dass seine Kolleginnen und Kollegen für das Durchsetzen eines Alkoholverbots gerade nicht zuständig seien. Thomas Thonfeld, Nachrichtenredaktion.
1: Die Zahl der registrierten Fälle sexuellen Kindesmissbrauchs in Deutschland ist weiter gestiegen. Das Bundeskriminalamt erfasste im vergangenen Jahr rund 17.100 Fälle, etwa 800 mehr als im Vorjahr und rund 1.600 mehr als vor 5 Jahren. Die Ermittlungen ergaben erneut, dass in mehr als der Hälfte der Fälle zwischen Opfern und Tatverdächtigen eine Vorbeziehung bestand. Wer diesen Sommer ins kühle Nass springen will, muss für den Schwimmbadeintritt etwas tiefer in die Tasche greifen. Im Juni kostete nach Angaben des Statistischen Bundesamtes der Besuch eines Schwimmbads 3,6% mehr als vor einem Jahr.
3: Ein Ferientag im Schwimmbad kann für eine Familie ganz schön teuer werden. Im Vergleich die Verbraucherpreise, die sind nur um gut 2% geklettert in diesem Zeitraum. Die gute Nachricht, ein Sonnenschirm am Beckenrand oder die Badehose, das alles ist etwas günstiger geworden. Und mit dem Auto fahren wir rund 10 Minuten bis ins nächste Frei- oder Naturbad im Durchschnitt. Auf dem Land, da dauert die Fahrt zur Abkühlung auch manchmal länger. Claudia Wächter, Nachrichtenredaktion.
1: Nach den tödlichen Schüssen auf 6 Menschen in Stade ist der mutmaßliche Täter in Untersuchungshaft gestorben. Ein Mitarbeiter des Gefängnisses fand den 45-Jährigen leblos in seiner Zelle in Bremervörde, wie das niedersächsische Justizministerium mitteilte. Ermittler gehen von Suizid aus, es gebe keine Hinweise auf ein Verbrechen. Der Mann soll Ende Juni in einer Mutter-Kind-Einrichtung 6 Menschen getötet haben. Hintergrund war nach bisherigen Erkenntnissen ein Sorgerechtsstreit.
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1: Zum Wetter, die aktuelle Vorhersage des Deutschen Wetterdienstes. Von den zentralen Mittelgebirgen bis in den Osten und in Teilen Bayerns Quellwolken. Es kann auch immer mal regnen, ansonsten oft sonnig und trocken. Die Höchstwerte bewegen sich zwischen 18 und 24 Grad, im Südwesten bis 26 Grad. Morgen bis zur Mainlinie grau und regnerisch, im Nordosten örtlich Gewitter, im Süden dagegen wieder viel Sonne. Die Temperatur steigt auf Werte zwischen 19 und 26, am Oberrhein bis auf 29 Grad.
0: Das waren die Nachrichten.

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1: Mit Volkhard Janssen. Guten Tag. Feuer greift auf Wohnhaus über 200.000 Euro Schaden. Bei einem Großbrand in Aschendorf ist ein Wohnhaus schwer beschädigt worden. Nach Angaben der Polizei war das Feuer in einem Schuppen ausgebrochen und hatte sich auf das Gebäude ausgebreitet. Nachbarn und ein Radfahrer bemerkten den Brand. Die Bewohner konnten sich rechtzeitig in Sicherheit bringen. Der Schaden wird auf etwa 200.000 Euro geschätzt. Das Einfamilienhaus ist derzeit unbewohnbar. Warum das Feuer ausbrach, steht noch nicht fest. Weitere Meldungen aus Ostfriesland im Überblick. Jugendherbergen gut ausgelastet. Die Jugendherbergen im Nordwesten sind aktuell gut nachgefragt. Das geht aus einer Bilanz des DJH-Landesverbandes Unterweser-Ems hervor. Zwar gäbe es bei Gruppen ein leichtes Minus gegenüber dem Vorjahr, solche Schwankungen seien jedoch durchaus normal, hieß es. Auch zeichne sich ab, dass immer spontaner gebucht werde. Betrunkenen Radfahrer erwischt. Die Polizei hat in Lütelsburg einen stark betrunkenen Fahrradfahrer aus dem Verkehr gezogen. Der 52-Jährige war auf der Landstraße gestoppt und kontrolliert worden. Ein Atemalkoholtest ergab über 2,2 Promille. Eine Blutprobe wurde angeordnet und ein Strafverfahren eingeleitet. 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
1: Dunum. Eine Autofahrerin hat auf der Hauptstraße die Kontrolle über ihren Wagen verloren. Sie kam in einer Kurve von der Fahrbahn ab und überfuhr in den Stromkasten. Die 74-Jährige blieb unverletzt. Der Schaden liegt bei mindestens 10.000 Euro. Große Feen. Die Polizei hat auf der Brückstraße einen Motorradfahrer kontrolliert. Dabei kam heraus, dass der 53-Jährige mehr als 1,5 Promille hatte. Die Fahrerlaubnis wurde beschlagnahmt und ein Strafverfahren eingeleitet. Blomberg. Unbekannte haben im Weidenweg einen Motorroller gestohlen. Dieser stand an einer Bushaltestelle. Wer Angaben machen kann, melde sich bitte bei der Polizei. Wittmund. Auf einem Parkplatz am Markt wurde ein Auto beschädigt. Unbekannte zerkratzten die Fahrerseite. Der Schaden liegt bei rund 1.000 Euro. Hinweise nimmt die Polizei entgegen.
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1: Ich bin Thomas Brockt. Die Zahl der registrierten Fälle sexuellen Kindesmissbrauchs in Deutschland ist weiter gestiegen. Das Bundeskriminalamt erfasste im vergangenen Jahr rund 17.100 Fälle, etwa 800 mehr als im Vorjahr und rund 1.600 mehr als vor 4 Jahren.
2: Vor allem im digitalen Raum werden Kinder immer häufiger zu Opfern. Dort suchen Täter gezielt sexuelle Kontakte zu Minderjährigen, nutzen auch neue Methoden mithilfe künstlicher Intelligenz. Bundesinnenminister Dobrindt, der spricht von einem dramatischen Anstieg der Fälle im Netz und fordert, wir müssen unsere Kinder dort besser schützen. Und er betont, die Statistik zählt nur die bekannten Fälle. Die Dunkelziffer sei weitaus höher. Claudia Wächter, Nachrichtenredaktion.
1: Das von der Deutschen Bahn geplante Alkoholverbot an allen Bahnhöfen ist nach Einschätzung der Bundespolizeigewerkschaft nicht durchsetzbar. Es müsse von Beginn an deutlich werden, dass die Bundespolizei hier nicht die Verantwortung habe und für die Durchsetzung des Verbots nicht zuständig sei, sagte Gewerkschaftschef Ostermann. Die Bahn will, dass es künftig untersagt ist, auf Bahnsteigen oder in Bahnhofshallen außerhalb der Bahnhofsgastronomie Bier, Wein, Schnaps oder anderen Alkohol zu trinken. Nahe der weltberühmten Akropolis in Athen hat ein Mann mehrere Passanten mit einem Messer bedroht. Anschließend griff er ein Touristenpaar aus den USA an und verletzte die beiden.
3: Der Täter bedrohte zunächst Passanten vor der Akropolis. Eine Zeugin alarmierte sofort die Polizei. Doch noch bevor die Einsatzkräfte eingreifen konnten, ging der Mann auf ein Touristenpaar aus den USA los. Der mutmaßliche Täter wurde festgenommen. Er soll ein psychisch kranker 60-jähriger Grieche sein. Der Bereich rund um die Akropolis war während des Polizeieinsatzes zeitweise abgesperrt. Inzwischen können Besucher das berühmte Wahrzeichen Athens wieder wie gewohnt besichtigen. Aus Athen, Takis Safos.
1: Wer diesen Sommer ins kühle Nass springen will, muss für den Schwimmbadeintritt etwas tiefer in die Tasche greifen. Im Juni 2026 kostete laut Statistischem Bundesamt der Besuch eines Schwimmbads 3,6% mehr als ein Jahr zuvor. Ausrüstung wie Sonnenschirme oder Badebekleidung war dagegen etwas günstiger.
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1: Zum Wetter, die aktuelle Vorhersage des Deutschen Wetterdienstes. Von den zentralen Mittelgebirgen bis in den Osten und in Teilen Bayerns Quellwolken. Es kann auch immer mal regnen, ansonsten oft sonnig und trocken. Die Höchstwerte bewegen sich zwischen 18 und 24 Grad, im Südwesten bis 26 Grad. Morgen bis zur Mainlinie grau und regnerisch, im Nordosten örtlich Gewitter, im Süden dagegen wieder viel Sonne. Die Temperatur steigt auf Werte zwischen 19 und 26, am Oberrhein bis auf 29 Grad.
0: Das waren die Nachrichten.

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1: Mit Volkhard Janssen. Guten Tag. Feuer greift auf Wohnhaus über 200.000 Euro Schaden. Bei einem Großbrand in Aschendorf ist ein Wohnhaus schwer beschädigt worden. Nach Angaben der Polizei war das Feuer in einem Schuppen ausgebrochen und hatte sich auf das Gebäude ausgebreitet. Nachbarn und ein Radfahrer bemerkten

betrunkenen Fahrradfahrer aus dem Verkehr gezogen. Der 52-Jährige war auf der Landstraße gestoppt und kontrolliert worden. Ein Atemalkoholtest ergab über 2,2 Promille. Eine Blutprobe wurde angeordnet und ein Strafverfahren eingeleitet. 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
1: Ich bin Thomas Brock. Bahnchefin Palla will das Trinken von Bier, Wein und Schnaps bis zum Herbst in allen Bahnhöfen verbieten. Bundesinnenminister Dobrindt zeigt sich dafür offen. Er sieht aber ein Problem. Wie soll ein mögliches Verbot durchgesetzt werden?
2: Innenminister Dobrindt will jetzt erstmal von der Bahnchefin wissen, was die Grundlage für ihren Vorschlag ist. Denn die Polizeigewerkschaften äußern schon Bedenken, wie ein Alkoholverbot durchzusetzen sei. Zu wenig Personal dafür, heißt es von der Gewerkschaft der Polizei, die neben der Bahn für die Sicherheit an Bahnhöfen zuständig ist. Und der Vorsitzende der Bundespolizeigewerkschaft meint sogar, dass seine Kolleginnen und Kollegen für das Durchsetzen eines Alkoholverbots gerade nicht zuständig seien. Thomas Thonfeld, Nachrichtenredaktion.
1: Die Zahl der registrierten Fälle sexuellen Kindesmissbrauchs in Deutschland ist weiter gestiegen. Das Bundeskriminalamt erfasste im vergangenen Jahr rund 17.100 Fälle, etwa 800 mehr als im Vorjahr und rund 1.600 mehr als vor 5 Jahren. Die Ermittlungen ergaben erneut, dass in mehr als der Hälfte der Fälle zwischen Opfern und Tatverdächtigen eine Vorbeziehung bestand. Wer diesen Sommer ins kühle Nass springen will, muss für den Schwimmbadeintritt etwas tiefer in die Tasche greifen. Im Juni kostete nach Angaben des Statistischen Bundesamtes der Besuch eines Schwimmbads 3,6% mehr als vor einem Jahr.
3: Ein Ferientag im Schwimmbad kann für eine Familie ganz schön teuer werden. Im Vergleich die Verbraucherpreise, die sind nur um gut 2% geklettert in diesem Zeitraum. Die gute Nachricht, ein Sonnenschirm am Beckenrand oder die Badehose, das alles ist etwas günstiger geworden. Und mit dem Auto fahren wir rund 10 Minuten bis ins nächste Frei- oder Naturbad im Durchschnitt. Auf dem Land, da dauert die Fahrt zur Abkühlung auch manchmal länger. Claudia Wächter, Nachrichtenredaktion.
1: Nach den tödlichen Schüssen auf 6 Menschen in Stade ist der mutmaßliche Täter in Untersuchungshaft gestorben. Ein Mitarbeiter des Gefängnisses fand den 45-Jährigen leblos in seiner Zelle in Bremervörde, wie das niedersächsische Justizministerium mitteilte. Ermittler gehen von Suizid aus, es gebe keine Hinweise auf ein Verbrechen. Der Mann soll Ende Juni in einer Mutter-Kind-Einrichtung 6 Menschen getötet haben. Hintergrund war nach bisherigen Erkenntnissen ein Sorgerechtsstreit.
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1: Zum Wetter, die aktuelle Vorhersage des Deutschen Wetterdienstes. In der Nacht im Norden wolkig und an der Küste etwas Regen, sonst oft gering bewölkt oder klar und trocken. Tiefstwerte im Norden 15 bis 10, sonst 11 bis 6 Grad. Morgen tagsüber vom Norden bis zur Mainlinie grau und regnerisch, im Nordosten örtlich Gewitter, im Süden dagegen wieder viel Sonne. Die Temperatur steigt auf Werte zwischen 19 und 26, am Oberrhein bis auf 29 Grad.
0: Das waren die Nachrichten.
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1: Ich bin Thomas Brock. Die Zahl der registrierten Fälle sexuellen Kindesmissbrauchs in Deutschland steigt weiter an, vor allem online. Das zeigt das neue Bundeslagebild des Bundeskriminalamts. Im vergangenen Jahr registrierte die Polizei insgesamt mehr als 17.100 Fälle. Das sind rund 770 mehr als im Vorjahr.
2: Es sind erschreckende Zahlen und die Opfer waren vor allem Mädchen. Sie waren häufiger betroffen als Jungen und in mehr als der Hälfte aller Fälle kannten sich Opfer und Täter. Also sexuelle Gewalt gegen Kinder findet vor allem im familiären und persönlichen Umfeld statt. Wichtig auch, in der Statistik sind die Fälle erfasst, die der Polizei bekannt sind. Die Dunkelziffer, sagen die Behörden, die sei viel höher. Claudia Wächter, Nachrichtenredaktion.
1: Für den Einbau einer klimafreundlichen Heizung gibt es wieder staatliche Zuschüsse. Die neue Bundesförderung für effiziente Gebäude sei gestartet, sagt die Förderbank KfW. Es gibt aber unter dem Strich nun weniger Geld vom Staat. Die schwarz-rote Koalition begründet das auch mit Sparzwängen. Es gilt eine stärkere soziale Staffelung. Haushalte mit geringem Einkommen werden mehr unterstützt als die mit mittleren und höheren. Die Deutsche Bahn plant ein Alkoholverbot an allen 5.400 Bahnhöfen in Deutschland. Künftig soll es bundesweit verboten sein, auf Bahnsteigen oder in Bahnhofshallen außerhalb der Bahnhofsgastronomie Alkohol zu trinken. Die Umsetzung soll bis Mitte Oktober abgeschlossen sein.
3: Bahnchefin Paller verspricht sich dadurch mehr Ordnung und Sicherheit auf Bahnhöfen, aber auch in Zügen. Außerdem mehr Schutz von Mitarbeitenden und Reisenden. Wer gegen das Verbot verstößt, muss mit einem Platzverweis rechnen. Bei wiederholten Verstößen droht ein dauerhaftes Hausverbot. Die Bahn hofft langfristig auch auf weniger Streitigkeiten. Erfahrungen am Hamburger Hauptbahnhof hätten gezeigt, dass Konflikte nach einem Alkoholverbot deutlich zurückgegangen sind. David Riemer, Nachrichtenredaktion.
1: Der deutsche Radprofi Florian Lipowitz kann die Tour de France nicht mehr fortsetzen. Der Vorjahresdritte stürzte beim Zeitfahren auf der 16. Etappe in einer Kurve und schied verletzt aus. Sieger der Etappe wurde der Belgier Remco Evenepoel. Der Teamkollege von Lipowitz bei Red Bull gewann vor dem gesamtführenden Tadej Pogacar aus Slowenien.
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1: Zum Wetter, die aktuelle Vorhersage des Deutschen Wetterdienstes. In der Nacht im Norden wolkig und an der Küste etwas Regen, sonst oft gering bewölkt oder klar und trocken. Tiefstwerte im Norden 15 bis 10, sonst 11 bis 6 Grad. Morgen tagsüber vom Norden bis zur Mainlinie grau und regnerisch, im Nordosten örtlich Gewitter, im Süden dagegen wieder viel Sonne. Die Temperatur steigt auf Werte zwischen 19 und 26, am Oberrhein bis auf 29 Grad.
0: Das waren die Nachrichten.
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1: Ich bin Thomas Brockt. Für den Einbau einer klimafreundlichen Heizung gibt es wieder staatliche Zuschüsse. Die neue Bundesförderung für effiziente Gebäude sei heute gestartet, sagt die Förderbank KfW. Allerdings gibt es unterm Strich nun weniger Geld vom Staat.
2: Die Bundesregierung will sparen und staffelt nun die Zuschüsse. Wer wenig verdient, der bekommt mehr Unterstützung. Relevant für die Förderung ist auch, ob Minderjährige im Haushalt leben. Der maximale Förderbetrag, der liegt nun bei 28.000 Euro und soll nach und nach weiter sinken. Wer aber schon eine Förderzusage hat oder einen Antrag gestellt hat zu alten, besseren Bedingungen, der muss sich keine Sorgen machen. Claudia Wächter, Nachrichtenredaktion.
1: Die Zahl der registrierten Fälle sexuellen Kindesmissbrauchs in Deutschland ist weiter gestiegen. Das Bundeskriminalamt erfasste im vergangenen Jahr rund 17.100 Fälle, etwa 800 mehr als im Vorjahr und rund 1.600 mehr als vor 5 Jahren. Die Ermittlungen ergaben erneut, dass in mehr als der Hälfte der Fälle zwischen Opfern und Tatverdächtigen eine Vorbeziehung bestand. Bahnchefin Paller will das Trinken von Bier, Wein und Schnaps bis zum Herbst in allen Bahnhöfen verbieten. Bundesinnenminister Dobrindt zeigt sich dafür offen. Er sieht aber ein Problem. Wie soll ein mögliches Verbot durchgesetzt werden?
3: Innenminister Dobrindt will jetzt erstmal von der Bahnchefin wissen, was die Grundlage für ihren Vorschlag ist. Denn die Polizeigewerkschaften äußern schon Bedenken, wie ein Alkoholverbot durchzusetzen sei. Zu wenig Personal dafür, heißt es von der Gewerkschaft der Polizei, die neben der Bahn für die Sicherheit an Bahnhöfen zuständig ist. Und der Vorsitzende der Bundespolizeigewerkschaft meint sogar, dass seine Kolleginnen und Kollegen für das Durchsetzen eines Alkoholverbots gerade nicht zuständig seien. Thomas Thonfeld, Nachrichtenredaktion.
1: Drama bei der Tour de France. Der deutsche Radprofi Florian Lipowitz kann die Frankreich-Rundfahrt nicht mehr fortsetzen. Der Vorjahresdritte stürzte beim Zeitfahren auf der 16. Etappe schwer und schied verletzt aus. Sieger der Etappe wurde der Belgier Remco Evenepoel. Der Teamkollege von Lipowitz bei Red Bull gewann vor dem gesamtführenden Tadej Pogacar aus Slowenien.
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1: Zum Wetter die aktuelle Vorhersage des Deutschen Wetterdienstes. In der Nacht im Norden wolkig und an der Küste etwas Regen, sonst oft gering bewölkt oder klar und trocken. Tiefstwerte im Norden 15 bis 10, sonst 11 bis 6 Grad. Morgen tagsüber vom Norden bis zur Mainlinie grau und regnerisch, im Nordosten örtlich Gewitter, im Süden dagegen wieder viel Sonne. Die Temperatur steigt auf Werte zwischen 19 und 26, am Oberrhein bis auf 29 Grad.
0: Das waren die Nachrichten.

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1: Ich bin Thomas Brock. Die Zahl der registrierten Fälle sexuellen Kindesmissbrauchs in Deutschland steigt weiter an, vor allem online. Das zeigt das neue Bundeslagebild des Bundeskriminalamts. Im vergangenen Jahr registrierte die Polizei insgesamt mehr als 17.100 Fälle. Das sind rund 770 mehr als im Vorjahr.
2: Es sind erschreckende Zahlen und die Opfer waren vor allem Mädchen. Sie waren häufiger betroffen als Jungen und in mehr als der Hälfte aller Fälle kannten sich Opfer und Täter. Also sexuelle Gewalt gegen Kinder findet vor allem im familiären und persönlichen Umfeld statt. Wichtig auch, in der Statistik sind die Fälle erfasst, die der Polizei bekannt sind. Die Dunkelziffer, sagen die Behörden, die sei viel höher. Claudia Wächter, Nachrichtenredaktion.
1: Frankreich führt als erstes EU-Land ein Social-Media-Verbot für Kinder und Jugendliche unter 15 Jahren ein. Ein entsprechendes Gesetz verabschiedete das Parlament in Paris am Abend mit großer Mehrheit. Es soll nach den Sommerferien greifen. Die Deutsche Bahn plant ein Alkoholverbot an allen 5.400 Bahnhöfen in Deutschland. Künftig soll es bundesweit verboten sein, auf Bahnsteigen oder in Bahnhofshallen außerhalb der Bahnhofsgastronomie Alkohol zu trinken. Die Umsetzung soll bis Mitte Oktober abgeschlossen sein.
3: Bahnchefin Paller verspricht sich dadurch mehr Ordnung und Sicherheit auf Bahnhöfen, aber auch in Zügen. Außerdem mehr Schutz von Mitarbeitenden und Reisenden. Wer gegen das Verbot verstößt, muss mit einem Platzverweis rechnen. Bei wiederholten Verstößen droht ein dauerhaftes Hausverbot. Die Bahn hofft langfristig auch auf weniger Streitigkeiten. Erfahrungen am Hamburger Hauptbahnhof hätten gezeigt, dass Konflikte nach einem Alkoholverbot deutlich zurückgegangen sind. David Riemer, Nachrichtenredaktion.
1: Der deutsche Radprofi Florian Lipowitz kann die Tour de France nicht mehr fortsetzen. Der Vorjahresdritte stürzte beim Zeitfahren auf der 16. Etappe in einer Kurve und schied verletzt aus. Sieger der Etappe wurde der Belgier Remco Evenepoel. Der Teamkollege von Lipowitz bei Red Bull gewann vor dem gesamtführenden Tadej Pogacar aus Slowenien.
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1: Zum Wetter die aktuelle Vorhersage des Deutschen Wetterdienstes. In der Nacht im Norden wolkig und an der Küste etwas Regen, sonst oft gering bewölkt oder klar und trocken. Tiefstwerte im Norden 15 bis 10, sonst 11 bis 6 Grad. Morgen tagsüber vom Norden bis zur Mainlinie grau und regnerisch, im Nordosten örtlich Gewitter, im Süden dagegen wieder viel Sonne. Die Temperatur steigt auf Werte zwischen 19 und 26, am Oberrhein bis auf 29 Grad.
0: Das waren die Nachrichten.

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1: Ich bin Tine Klimach. Frankreich führt als erstes EU-Land ein Social-Media-Verbot für Kinder und Jugendliche unter 15 Jahren ein. Ein entsprechendes Gesetz, das nach den Sommerferien greifen soll, verabschiedete das Parlament in Paris mit großer Mehrheit. Es muss noch im Einzelnen geklärt werden, wie das Verbot in der Praxis tatsächlich umgesetzt und durchgesetzt werden soll. Auch andere EU-Länder wollen Altersgrenzen. Für einzelne Mitgliedsländer ist das aber nicht ohne weiteres möglich. Denn großen Plattformen wie TikTok, Instagram oder Snapchat und Co. Regeln vorschreiben, das darf eigentlich nur die EU-Kommission. In gut einer Woche soll die CDU-CSU-Bundestagsfraktion nach dem Rücktritt von Jens Spahn einen neuen Vorsitzenden wählen. Aber zu den möglichen Kandidaten gibt es bisher nur Spekulationen. CDU-Chef Merz und CSU-Chef Söder wollen der Fraktion zeitnah einen Vorschlag unterbreiten.
2: Die beiden Verantwortlichen für den Personalvorschlag lassen sich nicht in die Karten schauen. Sie wollen sich erst intern austauschen und dann einen gemeinsamen Vorschlag machen. Auch Innenminister Dobrindt, der als möglicher Kandidat für den Posten gehandelt wird, hält sich bedeckt. Er wolle zu Personalspekulationen keinen Beitrag leisten. Möglicherweise muss nach der Wahl der Unionsfraktionsspitze in der kommenden Woche auch das Kabinett umgebildet werden, denn Spekulationen gibt es nicht nur zu Dobrindt, sondern auch zu weiteren amtierenden Ressortchefs wie etwa Kanzleramtschef Rai und Gesundheitsministerin Wacken. Aus Berlin Ursula Winkler.
1: Bahnchefin Paller will das Trinken von Bier, Wein und Schnaps bis zum Herbst in allen Bahnhöfen verbieten. Bundesinnenminister Dobrindt zeigt sich offen dafür. Er sieht aber ein Problem. Wie soll ein mögliches Verbot durchgesetzt werden?
3: Innenminister Dobrindt will jetzt erstmal von der Bahnchefin wissen, was die Grundlage für ihren Vorschlag ist. Denn die Polizeigewerkschaften äußern schon Bedenken, wie ein Alkoholverbot durchzusetzen sei. Zu wenig Personal dafür, heißt es von der Gewerkschaft der Polizei, die neben der Bahn für die Sicherheit an Bahnhöfen zuständig ist. Und der Vorsitzende der Bundespolizeigewerkschaft meint sogar, dass seine Kolleginnen und Kollegen für das Durchsetzen eines Alkoholverbots gerade nicht zuständig seien. Thomas Thonfeld, Nachrichtenredaktion.
1: Zum Sport. Der deutsche Radprofi Florian Lipowitz kann die Tour de France nicht mehr fortsetzen. Der Vorjahresdritte stürzte beim Zeitfahren auf der 16. Etappe schwer und schied verletzt aus.
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1: Das Wetter, die aktuelle Vorhersage des Deutschen Wetterdienstes. In der Nacht im Norden wolkig und an der Küste etwas Regen, sonst oft gering bewölkt oder klar und trocken. Tiefstwerte im Norden 15 bis 10 Grad, sonst 11 bis 6 Grad. Später am Tag vom Norden bis zur Mainlinie grau und regnerisch, im Nordosten örtlich Gewitter. Im Süden dagegen wieder viel Sonne. Die Temperaturen steigen auf Werte zwischen 19 und 26 Grad, am Oberrhein bis auf 29 Grad.
0: Das waren die Nachrichten.

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1: Ich bin Tine Klimach. Die Zahl der registrierten Fälle von sexuellen Kindesmissbrauchs in Deutschland ist weiter gestiegen. Das Bundeskriminalamt erfasste im vergangenen Jahr rund 17.100 Fälle. Das sind rund 1.600 mehr als noch vor 4 Jahren.
2: Vor allem im digitalen Raum werden Kinder immer häufiger zu Opfern. Dort suchen Täter gezielt sexuelle Kontakte zu Minderjährigen, nutzen auch neue Methoden mithilfe künstlicher Intelligenz. Bundesinnenminister Dobrindt, der spricht von einem dramatischen Anstieg der Fälle im Netz und fordert, wir müssen unsere Kinder dort besser schützen. Und er betont, die Statistik zählt nur die bekannten Fälle. Die Dunkelziffer sei weitaus höher. Claudia Wächter, Nachrichtenredaktion.
1: Frankreich hat als erstes Land in der EU ein Social-Media-Verbot für Kinder unter 15 Jahren beschlossen. Auf Wunsch von Präsident Macron sollen die neuen Regeln schon nach den Sommerferien in Kraft treten. Ab dem neuen Schuljahr sind soziale Netzwerke für Kinder unter 15 Jahren verboten, sagte Macron nach dem Parlamentsentscheid. Wie das Social-Media-Verbot genau umgesetzt werden soll, muss noch geklärt werden. Immer mehr Fahrzeuge sind weltweit unterwegs, aber die Zahl der Verkehrstoten ist gesunken. Sie sei seit 2011 um über 20% zurückgegangen, obwohl in diesem Zeitraum mehr als 1 Milliarde Fahrzeuge neu auf die Straßen kamen. Das berichtet die Weltgesundheitsorganisation.
3: Die Zahl der Unfälle ist deutlich zurückgegangen, unter anderem wegen Tempolimits und Sicherheitsstandards für Fahrzeuge. Ein Phänomen der Neuzeit verändert die Statistik allerdings. Der Boom von Lieferservices für Essen und alles Mögliche, der hat die Zahl der Motorräder innerhalb von rund 15 Jahren weltweit verdreifacht. Und Unfälle mit Todesfolge und Verletzungen damit, die machen inzwischen fast 1/3 aller Unfälle aus. Klar ist, was die Fahrer schützen kann. Der Helm reduziert das Risiko eines folgenschweren Unfalls um mehr als das 6-fache, sagt die WHO. Aus Genf, Christiane Ölrich.
1: Eine seit fast 17 Jahren krankgeschriebene Lehrerin will nicht in den Ruhestand gehen. Die Beamtin hat beim Verwaltungsgericht Düsseldorf Klage gegen die Bezirksregierung Düsseldorf eingereicht. Sie will sich damit gegen die Anordnung der Bezirksregierung wehren, die sie in den Ruhestand versetzen will. Der Fall der Lehrerin aus dem Ruhrgebiet hatte im vergangenen Jahr Schlagzeilen gemacht. Die Pädagogin hatte seit 2009 nicht mehr unterrichtet. Immer wieder ließ sie sich krankschreiben, ohne dass das Land eingriff und eine amtsärztliche Untersuchung einforderte.
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1: Das Wetter, die aktuelle Vorhersage des Deutschen Wetterdienstes. In der Nacht im Norden wolkig und an der Küste etwas Regen, sonst oft gering bewölkt oder klar und trocken. Tiefstwerte im Norden 15 bis 10 Grad, sonst 11 bis 6 Grad. Später am Tag vom Norden bis zur Mainlinie grau und regnerisch, im Nordosten örtlich Gewitter. Im Süden dagegen wieder viel Sonne. Die Temperaturen steigen auf Werte zwischen 19 und 26 Grad, am Oberrhein bis auf 29 Grad.
0: Das waren die Nachrichten.

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1: Ich bin Tine Klimach. Die Deutsche Bahn plant ein Alkoholverbot an allen 5.400 Bahnhöfen in Deutschland. Künftig soll es bundesweit verboten sein, auf Bahnsteigen oder in Bahnhofshallen Alkohol zu trinken. Die Umsetzung soll bis Mitte Oktober abgeschlossen sein.
2: Bahnchefin Paller verspricht sich dadurch mehr Ordnung und Sicherheit auf Bahnhöfen, aber auch in Zügen. Außerdem mehr Schutz von Mitarbeitenden und Reisenden. Wer gegen das Verbot verstößt, muss mit einem Platzverweis rechnen. Bei wiederholten Verstößen droht ein dauerhaftes Hausverbot. Die Bahn hofft langfristig auch auf weniger Streitigkeiten. Erfahrungen am Hamburger Hauptbahnhof hätten gezeigt, dass Konflikte nach einem Alkoholverbot deutlich zurückgegangen sind. David Riemer, Nachrichtenredaktion.
1: Die Zahl der registrierten Fälle sexuellen Kindesmissbrauchs in Deutschland steigt weiter an, vor allem online. Das zeigt das neue Bundeslagebild des Bundeskriminalamts. Im vergangenen Jahr registrierte die Polizei insgesamt mehr als 17.100 Fälle. Das sind rund 770 mehr als im Vorjahr. Bundesinnenminister Alexander Dobrindt spricht von erschreckenden Zahlen. Nach wie vor sei es schwierig, an die Täter heranzukommen.
3: Wir brauchen die IP-Adressenspeicherung, um gegen die Kriminellen und die kriminellen Machenschaften hier vorzugehen. Das notwendige Gesetz zur IP-Adressenspeicherung ist bereits im parlamentarischen Verfahren. Wir gehen davon aus, dass wir nach der Sommerpause das Gesetz abschließend entscheiden.
1: Sexuelle Gewalt gegen Kinder, Jugendpornografie, Erwachsene, die über Online-Spiele Kontakt zu Minderjährigen anbahnen. Die Polizei hat im vergangenen Jahr wieder mehr Missbrauchsfälle bei Kindern und Jugendlichen registriert. Der Krieg gegen den Iran kostet die USA nach Angaben von Verteidigungsminister Hegseth umgerechnet rund 32 Milliarden Euro. Das sagte Hegseth bei einer Anhörung im US-Senat. Er sagte auch, dass die Summe neben den bisherigen Ausgaben auch erwartete Kosten umfasse. Dazu zählten unter anderem Sollzahlungen für Militärangehörige sowie Betriebs- und Wartungskosten. Nach den Sommerferien soll in Frankreich ein Social-Media-Verbot für Kinder unter 15 Jahren gelten. Das hat das Parlament beschlossen. Damit ist Frankreich das erste EU-Land, was eine Altersgrenze bei TikTok, Snapchat und Co. einsetzen will.
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1: Das Wetter, die aktuelle Vorhersage des Deutschen Wetterdienstes. In der Nacht im Norden wolkig und an der Küste etwas Regen, sonst oft gering bewölkt oder klar und trocken. Tiefstwerte im Norden 15 bis 10 Grad, sonst 11 bis 6 Grad. Später am Tag vom Norden bis zur Mainlinie grau und regnerisch, im Nordosten örtlich Gewitter. Im Süden dagegen wieder viel Sonne. Die Temperaturen steigen auf Werte zwischen 19 und 26 Grad, am Oberrhein bis auf 29 Grad.
0: Das waren die Nachrichten.

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1: Ich bin Tine Klimach. Frankreich führt als erstes EU-Land ein Social-Media-Verbot für Kinder und Jugendliche unter 15 Jahren ein. Ein entsprechendes Gesetz, das nach den Sommerferien greifen soll, verabschiedete das Parlament in Paris mit großer Mehrheit.
2: Beschlossen ist damit ein Vorhaben, das Präsident Emmanuel Macron sehr am Herzen liegt. Kinder und Jugendliche sollen besser von negativen Einflüssen sozialer Medien geschützt werden. Aber wie soll die Umsetzung funktionieren? Frankreich will, dass die großen Social-Media-Plattformen für die Alterskontrolle mehrere technische Möglichkeiten anbieten. Kritiker aber bezweifeln, dass Frankreich solche Einschränkungen im Alleingang durchsetzen kann. Die Zuständigkeit dafür liegt nämlich bei der EU. Und Brüssel prüft bereits, wie eine entsprechende Regelung ausgestaltet werden kann und hält von dem französischen Vorpreschen nicht viel. Aus Paris, Michael Evers.
1: Kein Alkohol auf Bahnsteigen und in Bahnhofshallen. Die Deutsche Bahn plant einen radikalen Schnitt mit der Hoffnung auf mehr Sicherheit. Es soll künftig an allen Bahnhöfen untersagt sein, Bier, Wein, Schnaps oder anderen Alkohol zu trinken. Die Gewerkschaft der Polizei geht nicht davon aus, dass das Verbot angesichts der aktuellen Personallage konsequent umgesetzt werden kann. Gleichzeitig plädiert Alexander Peutz, stellvertretender GdP-Bundesvorsitzender beim ZDF, für ein Alkoholverbot auch in Zügen.
3: Das bringt nichts, quasi auf dem Bahnhof das Verbot auszusprechen, aber in den Zügen weiter konsumieren zu dürfen. Das muss konsequent umgesetzt werden. Und natürlich muss auch die Deutsche Bahn jetzt ihr Hausrecht durchsetzen mit der DB-Sicherheit und muss das Verbot auch kontrollieren.
1: Spätestens ab Herbst soll es keinen Alkohol mehr auf Bahnsteigen und in Bahnhofshallen geben. Nun wird darüber diskutiert, wer das kontrollieren soll. Die Polizei winkt schon ab. Nach den tödlichen Schüssen auf 6 Menschen in Stade ist der mutmaßliche Täter in Untersuchungshaft gestorben. Ein Mitarbeiter des Gefängnisses fand den 45-Jährigen leblos in seiner Zelle in Bremervörde, wie das niedersächsische Justizministerium mitteilte. Ermittler gehen von Suizid aus, es gebe keine Hinweise auf ein Verbrechen. Der Mann soll Ende Juni in einer Mutter-Kind-Einrichtung 6 Menschen getötet haben. Hintergrund war ein Sorgerechtsstreit. Zum Sport. Florian Lipowitz hat sich bei seinem schweren Sturz bei der Tour de France einen Schlüsselbeinbruch zugezogen. Das bestätigte das Radsportteam Red Bull. Der Vorjahresdritte stürzte beim Zeitfahren auf der 16. Etappe schwer und schied verletzt aus.
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1: Das Wetter, die aktuelle Vorhersage des Deutschen Wetterdienstes. In der Nacht im Norden wolkig und an der Küste etwas Regen. Sonst oft gering bewölkt oder klar und trocken. Tiefstwerte im Norden 15 bis 10 Grad, sonst 11 bis 6 Grad. Später am Tag vom Norden bis zur Mainlinie grau und regnerisch, im Nordosten örtlich Gewitter. Im Süden dagegen wieder viel Sonne. Die Temperaturen steigen auf Werte zwischen 19 und 26 Grad, am Oberrhein bis auf 29 Grad.
0: Das waren die Nachrichten.

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1: Ich bin Tine Klimach. In gut einer Woche soll die CDU-CSU-Bundestagsfraktion nach dem Rücktritt von Jens Spahn einen neuen Vorsitzenden wählen. Aber zu den möglichen Kandidaten gibt es bisher nur Spekulationen. CDU-Chef Merz und CSU-Chef Söder wollen der Fraktion zeitnah einen Vorschlag unterbreiten.
2: Die beiden Verantwortlichen für den Personalvorschlag lassen sich nicht in die Karten schauen. Sie wollen sich erst intern austauschen und dann einen gemeinsamen Vorschlag machen. Auch Innenminister Dobrindt, der als möglicher Kandidat für den Posten gehandelt wird, hält sich bedeckt. Er wolle zu Personalspekulationen keinen Beitrag leisten. Möglicherweise muss nach der Wahl der Unionsfraktionsspitze in der kommenden Woche auch das Kabinett umgebildet werden, denn Spekulationen gibt es nicht nur zu Dobrindt, sondern auch zu weiteren amtierenden Ressortchefs wie etwa Kanzleramtschef Rai und Gesundheitsministerin Wacken. Aus Berlin Ursula Winkler.
1: Für den Einbau einer klimafreundlichen Heizung gibt es wieder staatliche Zuschüsse. Die neue Bundesförderung für effiziente Gebäude sei nun gestartet, sagt die Förderbank KfW. Allerdings gibt es unterm Strich nun weniger Geld vom Staat.
3: Die Bundesregierung will sparen und staffelt nun die Zuschüsse. Wer wenig verdient, der bekommt mehr Unterstützung. Relevant für die Förderung ist auch, ob Minderjährige im Haushalt leben. Der maximale Förderbetrag, der liegt nun bei 28.000 Euro und soll nach und nach weiter sinken. Wer aber schon eine Förderzusage hat oder einen Antrag gestellt hat zu alten, besseren Bedingungen, der muss sich keine Sorgen machen. Claudia Wächter, Nachrichtenredaktion.
1: Frankreich führt als erstes EU-Land ein Social-Media-Verbot für Kinder und Jugendliche unter 15 Jahren ein. Ein entsprechendes Gesetz, das nach den Sommerferien greifen soll, verabschiedete das Parlament in Paris mit großer Mehrheit. Es muss noch im Einzelnen geklärt werden, wie das Verbot in der Praxis tatsächlich umgesetzt und durchgesetzt werden soll. Nach dem Willen von Präsident Macron soll das Verbot schon nach den Sommerferien gelten. Nach dem Tod eines Einwanderers bei einem Polizeieinsatz sind in mehreren Städten Italiens wieder Tausende auf die Straße gegangen. Proteste gab es am Abend unter anderem in Mailand, Neapel und Florenz. Nach ersten Berichten verliefen sie friedlich. Am Abend zuvor war es in Bologna, wo der 42-jährige Marokkaner am Sonntag starb, zu Krawallen gekommen. Wegen des Todesfalls ermittelt inzwischen die Staatsanwaltschaft.
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